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3: Guten Morgen, liebe Hörer. Am Mikrofon begrüßt Sie Peter Jentsch und heute starten wir meist heiter bis wolkig in den Sonnabend. Im Tagesverlauf ziehen jedoch teils kräftige Schauer und Gewitter auf. Dabei sind Starkregen, Hagel und Sturmböen möglich, örtlich sogar Unwetter. Die Temperaturen steigen auf hochsommerliche 32 bis 34 Grad, im Harz auf bis zu 32 Grad. Dabei weht ein schwacher bis mäßiger Wind. In der Nacht zu Sonntag gibt es zunächst noch vereinzelt Schauer und Gewitter. Später beruhigt sich dann das Wetter, es bleibt meist trocken bei geringer Bewölkung. Die Temperaturen gehen dann auf 19 bis 17 Grad zurück.
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3: Auf dem Scheunenhof in Sundhausen findet heute von 9 bis 17 Uhr ein Treffen historischer Fahrzeuge statt. Organisiert wird das Ganze vom MC Roland Nordhausen und die Fahrzeuge sollten also über 30 Jahre sollten sie schon alt sein. Natürlich gibt es bei diesem Vereinsfest auch noch einen Teilemarkt, damit man schön kolzen kann und an den Fahrzeugen basteln kann. Und für Essen und Trinken ist natürlich auch gesorgt. Ja, wer sich für die Nordhäuser Geschichte interessiert, der kann ab 14 Uhr an einer Stadtführung teilnehmen, die von Hardy Schönau, bekannt aus der Roland-Gruppe Ole Eversperch, geleitet wird. Neben den historischen Gebäuden gibt es hier auch Geschichten und Anekdoten aus dem alten Nordhausen. Bei Interesse finden Sie sich bitte um 14 Uhr am Roland ein. Ja, und die Stadtverwaltung, die lädt heute im Rahmen der Aktion Stadtradeln zu einer öffentlichen Radtour nach Hörningen ein. Start ist um 10 Uhr am Rathaus. Die Strecke führt durch den Südharz bis zum Naturschutzgebiet Panorama Sattelköpfe bei Hörningen. Und dort gibt es dann eine fachkundige Führung durch die einzigartige Gipskarstlandschaft. Zum Abschluss wartet am Hörninger Grillplatz ein gemütlicher Ausklang mit Grillspezialitäten. Jawohl, eine Anmeldung für die Tour ist nicht erforderlich. Die Veranstaltung ist Teil des Stadtradelns im Landkreis Nordhausen, das noch bis zum 21. Juni läuft. Der Nordhäuser Chor Cantamus feiert sein 20-jähriges Bestehen mit einem Jubiläumskonzert in der Blasikirche. Unter dem Motto Bunt wie die Welt präsentieren die Sängerinnen und Sänger heute ab 16 Uhr ein abwechslungsreiches Programm mit mehr als 20 Stücken aus verschiedenen Ländern und Musikrichtungen. Der Chor wurde 2006 gegründet und steht seit vielen Jahren unter der Leitung von Susanne Walter. Das Konzert dauert rund eine Stunde, der Eintritt ist frei, aber natürlich freuen sich die Kirchgemeinde und die Chormitglieder über eine kleine Spende. Ja, soweit also die heutigen Tagestipps und damit wünscht Ihnen Radio Enno einen schönen Sonnabend. 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
1: So, hallo, hallo, Auguste Sandner hier. Kennen Sie, liebe Hörer und Hörerinnen, das Hike-Projekt an der Hochschule Nordhausen? Es ist eine Möglichkeit, sich auf dem Weg von einer Idee zu einem konkreten Geschäftsmodell begleiten zu lassen. Innovation wird im Hike-Team, das auch regelmäßige Veranstaltungen im Hike-Lab auf dem Campus in Nordhausen macht, großgeschrieben. Innovation kommt wörtlich von Neuerung oder Erneuerung und wird umgangssprachlich für die wirtschaftliche Umsetzung neuer Ideen und Erfindungen benutzt. Dabei hilft das Team von Hike-Startups zum Beispiel durch Coaching und Beratung, Zugriff auf technisches Equipment, Vernetzung oder interaktive Pitch-Veranstaltungen. Ein Pitch ist eine kurze und prägnante Präsentation einer Idee oder eines Produktes. Und auf genau solch einer Veranstaltung mit verschiedenen Startup-Pitches war ich und habe Nina Eberhard getroffen. Sie ist Teil des Hike-Teams an der Hochschule Nordhausen und erklärt uns, dass sie nicht nur auf Anfragen reagieren oder junge Köpfe unterstützen, die zu ihnen kommen, sondern dass sie als Gruppe selbst intensiv daran arbeiten, Innovationen und Potenzial im Hochschulkontext zu entdecken.
2: Die meisten kommen zu uns, aber es gibt natürlich auch noch viel unentdecktes Potenzial. Wir haben ja viele Forschungsbereiche hier oder Forschungsprojekte, auch viele Institute, wo halt viel passiert. Und die Frage ist, was passiert nach so einem Forschungsprojekt? Wird das irgendwie weitergeführt oder kann das weitergeführt werden? Oder auch zum Beispiel das Thema Masterarbeiten, was ich und mein Kollege Thomas uns jetzt gerade angucken, wo wir einfach schauen, okay, wie viel Potenzial steckt zum Beispiel vielleicht in so einer Masterarbeit, dass man vielleicht nach dem Studium nicht ins Unternehmen, sondern vielleicht auch an eine Gründung denken könnte.
1: Diese Veranstaltung jetzt, es stellen sich ganz viele Startups vor mit ihren Ideen, treten sogar in einen kleinen Wettbewerb. Was ist sozusagen euer, warum macht ihr das?
2: Da gibt es ganz viele Punkte oder ganz viele Aspekte, warum man das macht. Zum einen, Practice, Practice, Practice. Also die Startups lernen, wie man auftritt, wie man auch pitcht, also wie man quasi seine Idee verkauft, einem Publikum erklärt. Also wir haben so viele unterschiedliche Ideen, die auch neue Technologien sind oder innovative Sachen, die vorher noch nie jemand gehört hat und die muss man irgendwie erklären. Und das muss man lernen. Oder man muss halt gucken, okay, wie hat das Publikum reagiert? Also erstmal dieser Lernaspekt, den haben wir. Als zweites würde ich sagen, ist es für uns auch ein Stück weit eine Werbung. Also wenn andere sehen, was hier passiert, können sie sich das besser vorstellen. Also Gründungsberatung, das klingt im ersten Moment erstmal für die Leute nach, habe ich nicht mit viel zu tun, ich habe vielleicht keine Idee. Oder wie sieht das aus? Oder es wird zu groß sich vorgestellt. Und damit es einfach mal ganz anfassbar ist, ist so eine Veranstaltung natürlich auch Gold wert, wenn man einfach hier sieht, okay, das kommt dabei raus, sowas entsteht in einem Vierteljahr oder in einem halben Jahr und so weiter. Also so wird vorgegangen und das könnte auch ich sein, zum Beispiel, der jetzt hier beim nächsten Mal pitcht. Das ist die... der dritte Aspekt ist halt der, wir wollen natürlich auch in die Region reinwirken und uns auch da zeigen. Das heißt, uns auch öffnen und zu gucken, okay, das passiert hier. Und das Schönste wäre natürlich für uns, wenn immer mehr Leute auch aus der Region kommen, wenn das hier nicht nur eine campusinterne Veranstaltung, sondern wenn das eine Veranstaltung ist, wo ja auch viel Publikum von außerhalb, einfach nur Menschen, die vorbeikommen, Menschen aus Unternehmen, die sagen, hey, das klingt irgendwie nach einer Lösung, die wäre vielleicht auch für mich interessant. Weil das, was unsere Startups ja auch brauchen, sind zum Beispiel Testkunden. Leute, die halt ihre Lösungen oder Mentoren, die sie halt unterstützen. Also das ist so der dritte Aspekt, warum wir so eine Veranstaltung machen.
1: Zeigen, was man sich ausgedacht hat, was das eigene Produkt kann, Feedback bekommen und auch sehen, in welchem Wettbewerb man sich da so befindet. All das fand in lockerer Atmosphäre bei schönem Wetter im Hike Lab auf dem Campus statt und was aus dem Gewinnerinnen-Team des Demo Day in Nordhausen wird, davon berichten wir hoffentlich demnächst wieder, hier bei Radio Enno. Schauen Sie gern auf den Instagram-Kanal Hike Startups oder auf die Webseite hike-startups.de und halten Sie sich über die Innovationen Made in Nordhausen auf dem Laufenden. Oder lassen sich selbst inspirieren, um eigene Ideen umzusetzen. Hello.

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1: Guten Morgen, liebe Hörer. Am Mikrofon begrüßt Sie Peter Jentsch und heute starten wir meist heiter bis wolkig in den Sonnabend. Im Tagesverlauf ziehen jedoch teils kräftige Schauer und Gewitter auf. Dabei sind Starkregen, Hagel und Sturmböen möglich, örtlich sogar Unwetter. Die Temperaturen steigen auf hochsommerliche 32 bis 34 Grad, im Harz auf bis zu 32 Grad. Dabei weht ein schwacher bis mäßiger Wind. In der Nacht zu Sonntag gibt es zunächst noch vereinzelt Schauer und Gewitter. Später beruhigt sich dann das Wetter, es bleibt meist trocken bei geringer Bewölkung. Die Temperaturen gehen dann auf 19 bis 17 Grad zurück.
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1: Auf dem Scheunenhof in Sundhausen findet heute von 9 bis 17 Uhr ein Treffen historischer Fahrzeuge statt. Organisiert wird das Ganze vom MC Roland Nordhausen und die Fahrzeuge sollten also über 30 Jahre sollten sie schon alt sein. Natürlich gibt es bei diesem Vereinsfest auch noch einen Teilemarkt, damit man schön kolzen kann und an den Fahrzeugen basteln kann. Und für Essen und Trinken ist natürlich auch gesorgt. Ja, wer sich für die Nordhäuser Geschichte interessiert, der kann ab 14 Uhr an einer Stadtführung teilnehmen, die von Hardy Schönau, bekannt aus der Roland-Gruppe Olle Eversperch, geleitet wird. Neben den historischen Gebäuden gibt es hier auch Geschichten und Anekdoten aus dem alten Nordhausen. Bei Interesse finden Sie sich bitte um 14 Uhr am Roland ein. Ja, und die Stadtverwaltung, die lädt heute im Rahmen der Aktion Stadtradeln zu einer öffentlichen Radtour nach Hörningen ein. Start ist um 10 Uhr am Rathaus. Die Strecke führt durch den Südharz bis zum Naturschutzgebiet Panorama Sattelköpfe bei Hörningen. Und dort gibt es dann eine fachkundige Führung durch die einzigartige Gipskarstlandschaft. Zum Abschluss wartet am Hörninger Grillplatz ein gemütlicher Ausklang mit Grillspezialitäten. Jawohl, eine Anmeldung für die Tour ist nicht erforderlich. Die Veranstaltung ist Teil des Stadtradelns im Landkreis Nordhausen, das noch bis zum 21. Juni läuft. Der Nordhäuser Chor Cantamus feiert sein 20-jähriges Bestehen mit einem Jubiläumskonzert in der Blasikirche. Unter dem Motto Bunt wie die Welt präsentieren die Sängerinnen und Sänger heute ab 16 Uhr ein abwechslungsreiches Programm mit mehr als 20 Stücken aus verschiedenen Ländern und Musikrichtungen. Der Chor wurde 2006 gegründet und steht seit vielen Jahren unter der Leitung von Susanne Walter. Das Konzert dauert rund eine Stunde, der Eintritt ist frei, aber natürlich freuen sich die Kirchgemeinde und die Chormitglieder über eine kleine Spende. Ja, soweit also die heutigen Tagestipps und damit wünscht Ihnen Radio Enno einen schönen Sonnabend.

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3: Guten Morgen, liebe Hörer. Am Mikrofon begrüßt Sie Peter Jentsch und heute starten wir meist heiter bis wolkig in den Sonnabend. Im Tagesverlauf ziehen jedoch teils kräftige Schauer und Gewitter auf. Dabei sind Starkregen, Hagel und Sturmböen möglich, örtlich sogar Unwetter. Die Temperaturen steigen auf hochsommerliche 32 bis 34 Grad, im Harz auf

Nordhausen. Bei Interesse finden Sie sich bitte um 14 Uhr am Roland ein. Ja, und die Stadtverwaltung, die lädt heute im Rahmen der Aktion Stadtradeln zu einer öffentlichen Radtour nach Hörningen ein. Start ist um 10 Uhr am Rathaus. Die Strecke führt durch den Südharz bis zum Naturschutzgebiet Panorama Sattelköpfe bei Hörningen. Und dort gibt es dann eine fachkundige Führung durch die einzigartige Gipskarstlandschaft. Zum Abschluss wartet am Hörninger Grillplatz ein gemütlicher Ausklang mit Grillspezialitäten. Jawohl, eine Anmeldung für die Tour ist nicht erforderlich. Die Veranstaltung ist Teil des Stadtradelns im Landkreis Nordhausen, das noch bis zum 21. Juni läuft. Der Nordhäuser Chor Cantamus feiert sein 20-jähriges Bestehen mit einem Jubiläumskonzert in der Blasikirche. Unter dem Motto Bunt wie die Welt präsentieren die Sängerinnen und Sänger heute ab 16 Uhr ein abwechslungsreiches Programm mit mehr als 20 Stücken aus verschiedenen Ländern und Musikrichtungen. Der Chor wurde 2006 gegründet und steht seit vielen Jahren unter der Leitung von Susanne Walter. Das Konzert dauert rund eine Stunde, der Eintritt ist frei, aber natürlich freuen sich die Kirchgemeinde und die Chormitglieder über eine kleine Spende. Ja, soweit also die heutigen Tagestipps und damit wünscht Ihnen Radio Enno einen schönen Sonnabend. 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
1: Am Mittwoch wurde in Nordhausen der Gedenktag für die Opfer des SED-Unrechts des Freistaates Thüringen begangen. Nach einer Kranzniederlegung vor dem Rathaus fand die Gedenkstunde im Ratssaal statt. Neben Oberbürgermeister Kai Buchmann sprachen der Landtagspräsident Thaddäus König, der Ministerpräsident Mario Vogt und der Landesbeauftragte zur Aufarbeitung der SED-Diktatur Peter Wurschi. Im Anschluss an die Reden wurde die ehemalige Nordhäuser Oberbürgermeisterin Barbara Rinke von Schülern als Zeitzeugin interviewt. Musikalisch umrahmt wurde die Feierstunde vom Quartett Nordhäuser Hornklang, also Musikern des Lohorchesters. Auch in Nordhausen streikten am 17. und 18. Juni 1953 etwa 1600 Menschen der IFA, der ABUS, später NOBAS, des Fernmeldewerkes und anderer Betriebe. Sie forderten die Rücknahme der erhöhten Arbeitsnormen, die Freilassung von politischen Gefangenen und nicht zuletzt die deutsche Wiedervereinigung. Anführer der Proteste in Nordhausen war der ehemalige Sozialdemokrat Otto Reckstadt. Er war in den 30er Jahren Stadtverordneter, kam unter den Nazis ins KZ und wurde wegen seiner Rolle beim Volksaufstand 1953 in der DDR zu 8 Jahren Gefängnis verurteilt. In Nordhausen ist eine Brücke nach ihm benannt. Warum es heute in Zeiten von Krieg in Europa, Zollstreitigkeiten mit den USA, Unruhen und Flüchtlingsströmen weltweit sowie einer tief gespaltenen Gesellschaft hierzulande trotzdem wichtig ist, den 17. Juni von 1953 zu würdigen, erläutert Gastgeber Landtagspräsident Thaddäus König.
2: Der 17. Juni ist für uns ein wichtiger Gedenktag, weil er zeigt, welche Maßnahmen ein diktatorisches System gegen Freiheit, Demokratie und Selbstbestimmung unternommen hat. Wie mutige Menschen, gerade Arbeiterinnen und Arbeiter, auf die Straße gegangen sind, weil sie Verbesserungen für ihre Lebensbedingungen, Arbeitsbedingungen wollten, weil sie Freiheit wollten, weil sie die deutsche Einheit wollten. Und mit welcher Härte der Staat auf sie reagiert hat, damals 1953 mit der Unterstützung sowjetischer Panzer. Und dieser Freiheitswille zeigt uns heute auch, dass Freiheit und Demokratie nicht selbstverständlich waren und auch heute nicht selbstverständlich sind, sondern es ist eine Errungenschaft, die gerade die Menschen hier in den neuen Bundesländern 89-90 erkämpft haben. Und dieses hohe Gut sollten wir bewahren. Und daran erinnert uns der 17. Juni.
1: Auch der Ministerpräsident Mario Vogt hob noch einmal die Bedeutung des 17. Juni 1953 gerade für unser Bundesland Thüringen hervor.
3: Der 17. Juni 1953 hat viele Menschen in Thüringen bewegt. Wir haben von 1500 Kilometern Grenze war die Hälfte in Thüringen. Das zeigt, dass wir auch die deutsche Teilung und Trennung sehr viel stärker gespürt haben. In 100 Orten gab es Aufstände und Demonstrationen 1953. Und deswegen wach zu halten, was es heißt für Freiheit, für Menschenrechte, für Demokratie, für Rechtsstaat einzutreten, ist auch ein Zeichen dafür, was es heute in der Gesellschaft braucht, nämlich Zusammenhalt, Achtsamkeit und immer aufpassen, dass die Freiheit erhalten bleibt.
1: Und auch der Nordhäuser Oberbürgermeister Kai Buchmann betont, dass es wichtig ist, die richtigen Lehren in der heutigen Zeit aus dem damaligen Volksaufstand zu ziehen.
4: Der 17. Juni 1953 zeigt uns ein positives Beispiel, speziell hier in Nordhausen. Es gab Demonstrationen, es gab Teile der Massenbewegung, die in der DDR zu dem Zeitpunkt stattfand. Und es gab leider nicht das gewünschte Ergebnis. Aber es hat uns eben Mut gemacht, den Nordhäusern Mut gemacht, dass, wenn sie zusammenstehen, und das passierte ja spätestens 1989, dann kann man was erreichen. Und deswegen, ich nehme es als mutigen Termin, den die Nordhäuser nicht ganz bis zu Ende durchexerziert haben.
1: Und auch die ehemalige Oberbürgermeisterin von Nordhausen, Barbara Rinke, hob die Bedeutung der damaligen Ereignisse in der noch jungen DDR hervor.
5: Der 17. Juni 1953 war ja ein Datum, wo plötzlich viele Menschen in Deutschland überlegt haben, hier stimmt was nicht, hier, wir gehen in eine falsche Richtung und das haben wir nicht gewollt. Es war ja der schreckliche Krieg gerade vorbei, erst 6 Jahre vorbei und viele hatten die Hoffnung auf ein neues Deutschland, so kann man das sagen, wo mehr Gerechtigkeit herrscht, wo keine Diktatur mehr ist und das ja, war ein wichtiger Ansatz, um dann 1953 als Otto Reckstadt als Gewerkschaftler darauf darum kämpfen musste, dass die Menschen nicht an 30-prozentigen Lohnverlust erleiden. Das muss man sich mal überlegen, was da heute los wäre. Ja? Also man kann jetzt keine Parallelen ziehen, weil es uns gut geht. Auf einem ganz hohen Niveau reden wir. Ja? Und im Grunde sind wir jetzt aufgerufen, was zu machen, dass es uns am Staat wieder besser geht. Das ist das Allerwichtigste, dass da viele mithelfen. Da kann der eine von der CDU, der andere von da, von da, von da. Das müssen wir begreifen, dass es darum ums Ganze jetzt geht. Ja?
1: Sie haben ein sehr schönes Programm eben gezeigt mit den Schülern vom Humboldt-Gymnasium. Wie kam es denn dazu und ja, wie ging es Ihnen dabei?
5: Also ich finde das wunderbar, dass die Schüler das machen. Und es war eine Vorbereitung, die ich nicht mit den Schülern hatte. Ich habe erst heute erfahren, wer das ist. Ich kannte auch die Fragen nicht. Ich hatte nämlich zu Otto Reckstadt natürlich viel gewusst. Und da war ich ein bisschen von den Fragen auch überrascht, was die wissen wollten. Aber das fand ich schön, ja.
1: Die ehemalige Oberbürgermeisterin Barbara Rinke, die sich in einem Podiumsgespräch den Fragen von Schülern des Humboldt-Gymnasiums stellte. Vom Gedenktag für die Opfer des SED-Unrechts, der am 17. Juni in Nordhausen begangen wurde, berichtete Peter Jentsch.
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1: Guten Morgen, liebe Hörer. Am Mikrofon begrüßt Sie Peter Jentsch und heute starten wir meist heiter bis wolkig in den Sonnabend. Im Tagesverlauf ziehen jedoch teils kräftige Schauer und Gewitter auf. Dabei sind Starkregen, Hagel und Sturmböen möglich. Örtlich sogar Unwetter. Die Temperaturen steigen auf hochsommerliche 32 bis 34 Grad, im Harz auf bis zu 32 Grad. Dabei weht ein schwacher bis mäßiger Wind. In der Nacht zu Sonntag gibt es zunächst noch vereinzelt Schauer und Gewitter. Später beruhigt sich dann das Wetter, es bleibt meist trocken bei geringer Bewölkung. Die Temperaturen gehen dann auf 19 bis 17 Grad zurück.
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1: Auf dem Scheunenhof in Sundhausen findet heute von 9 bis 17 Uhr ein Treffen historischer Fahrzeuge statt. Organisiert wird das Ganze vom MC Roland Nordhausen und die Fahrzeuge sollten also über 30 Jahre sollten sie schon alt sein. Natürlich gibt es bei diesem Vereinsfest auch noch einen Teilemarkt, damit man schön kolzen kann und an den Fahrzeugen basteln kann. Und für Essen und Trinken ist natürlich auch gesorgt. Ja, wer sich für die Nordhäuser Geschichte interessiert, der kann ab 14 Uhr an einer Stadtführung teilnehmen, die von Hardy Schönau, bekannt aus der Roland-Gruppe Olle-Eversperch, geleitet wird. Neben den historischen Gebäuden gibt es hier auch Geschichten und Anekdoten aus dem alten Nordhausen. Bei Interesse finden Sie sich bitte um 14 Uhr am Roland ein. Ja, und die Stadtverwaltung, die lädt heute im Rahmen der Aktion Stadtradeln zu einer öffentlichen Radtour nach Hörningen ein. Start ist um 10 Uhr am Rathaus. Die Strecke führt durch den Südharz bis zum Naturschutzgebiet Panorama Sattelköpfe bei Hörningen. Und dort gibt es dann eine fachkundige Führung durch die einzigartige Gipskarstlandschaft. Zum Abschluss wartet am Hörninger Grillplatz ein gemütlicher Ausklang mit Grillspezialitäten. Jawohl, eine Anmeldung für die Tour ist nicht erforderlich. Die Veranstaltung ist Teil des Stadtradelns im Landkreis Nordhausen, das noch bis zum 21. Juni läuft. Der Nordhäuser Chor Cantamus feiert sein 20-jähriges Bestehen mit einem Jubiläumskonzert in der Blasikirche. Unter dem Motto Bunt wie die Welt präsentieren die Sängerinnen und Sänger heute ab 16 Uhr ein abwechslungsreiches Programm mit mehr als 20 Stücken aus verschiedenen Ländern und Musikrichtungen. Der Chor wurde 2006 gegründet und steht seit vielen Jahren unter der Leitung von Susanne Walter. Das Konzert dauert rund eine Stunde, der Eintritt ist frei, aber natürlich freuen sich die Kirchgemeinde und die Chormitglieder über eine kleine Spende. Ja, soweit also die heutigen Tagestipps und damit wünscht Ihnen Radio Enno einen schönen Sonnabend.

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3: Guten Morgen, liebe Hörer. Am Mikrofon begrüßt Sie Peter Jentsch und heute starten wir meist heiter bis wolkig in den Sonnabend. Im Tagesverlauf ziehen jedoch teils kräftige Schauer und Gewitter auf. Dabei sind Starkregen, Hagel und Sturmböen möglich, örtlich sogar Unwetter. Die Temperaturen steigen auf hochsommerliche 32 bis 34 Grad, im Harz auf bis zu 32 Grad. Dabei weht ein schwacher bis mäßiger Wind. In der Nacht zu Sonntag gibt es zunächst noch vereinzelt Schauer und Gewitter. Später beruhigt sich dann das Wetter, es bleibt meist trocken bei geringer Bewölkung. Die Temperaturen gehen dann auf 19 bis 17 Grad zurück.
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3: Auf dem Scheunenhof in Sundhausen findet heute von 9 bis 17 Uhr ein Treffen historischer Fahrzeuge statt. Organisiert wird das Ganze vom MC Roland Nordhausen und die Fahrzeuge sollten also über 30 Jahre sollten sie schon alt sein. Natürlich gibt es bei diesem Vereinsfest auch noch einen Teilemarkt, damit man schön kolzen kann und an den Fahrzeugen basteln kann. Und für Essen und Trinken ist natürlich auch gesorgt. Ja, wer sich für die Nordhäuser Geschichte interessiert, der kann ab 14 Uhr an einer Stadtführung teilnehmen, die von Hardy Schönau, bekannt aus der Roland-Gruppe Olle-Ewa-Sperch, geleitet wird. Neben den historischen Gebäuden gibt es hier auch Geschichten und Anekdoten aus

Unter dem Motto Bunt wie die Welt präsentieren die Sängerinnen und Sänger heute ab 16 Uhr ein abwechslungsreiches Programm mit mehr als 20 Stücken aus verschiedenen Ländern und Musikrichtungen. Der Chor wurde 2006 gegründet und steht seit vielen Jahren unter der Leitung von Susanne Walter. Das Konzert dauert rund eine Stunde, der Eintritt ist frei, aber natürlich freuen sich die Kirchgemeinde und die Chormitglieder über eine kleine Spende. Ja, soweit also die heutigen Tagestipps und damit wünscht Ihnen Radio Enno einen schönen Sonnabend.

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1: So, hallo, Auguste Sandner hier. Der Verein Gegen Vergessen für Demokratie e.V. hatte zu einem Vortrag eingeladen. Als Redner trat Dr. Klaus von der Weiden in der Aula des Humboldt-Gymnasiums ans Mikrofon. Und was soll ich sagen? Trotzdem der Saal nicht voll wurde, war es eine unglaublich spannende und erkenntnisreiche Veranstaltung. Also, das ist meine persönliche Meinung, natürlich. So wie Sie es, liebe Hörer und Hörerinnen, aus meinen Berichten von vor Ort auch kennen. Und natürlich habe ich Herrn Dr. von der Weiden bei dieser Gelegenheit auch befragt. Worüber sprechen Sie heute Abend?
2: Ja, heute wollen wir über Demokratie reden. Demokratie, wehrhafte Demokratie, auch Verfassungsgerichte. Erstens, weil es ein wichtiges Thema ist. Zweitens, weil es auch gewissermaßen mein Leib- und Magenthema ist, was mir auch sehr wichtig ist. Und freue mich über hoffentlich viele Zuhörer und vor allem Mitredner.
1: Beziehungsweise was hat sich in den letzten Jahren in diesem Bereich für Sie speziell verändert? In Ihrer Tätigkeit oder in dem, was Sie, welche Fragen an Sie gerichtet werden oder so, was hat sich da verändert?
2: Gut, die Fälle, die wir bei den Verfassungsgerichten, da spreche ich jetzt nicht nur für den Thüringer Verfassungsgerichtshof, haben, die variieren immer mal. Das ist aber im Grunde das weniger Relevante. In der Gesellschaft hat sich was verändert. Das Klima ist etwas rauer geworden. Die Meinungen prallen weniger respektvoll als früher aufeinander. Die Blasen werden immer enger und zahlreicher. Und ich glaube, es ist ganz wichtig, miteinander zu reden, statt immer nur übereinander.
1: Bei solchen Veranstaltungen, auf die ich wirklich gerne gehe, die ich auch für sehr wichtig empfinde, hat man trotzdem manchmal das Gefühl, jetzt wo Sie Blase gesagt haben, dass doch auch die kommen, die es sowieso schon sozusagen ähnlich sehen. Was wäre für Sie eine Idee, beziehungsweise tun Sie auch etwas dafür, aus dieser Blase herauszukommen oder was könnte man tun?
2: Ja, das ist schwierig. Das Angebot richtete sich ja an alle oder richtet sich ja immer noch an alle. Angebote haben es an sich, dass sie angenommen werden können oder auch verweigert werden können. Also das ist ganz, ganz schwierig. Man kann immer nur hoffen, dass doch der eine oder andere unmittelbar kommt oder vielleicht mittelbar über diejenigen, die hier sind, dann doch erreicht werden kann.
1: Bei den Diskussionen oder dem Gespräch danach, währenddessen, was sind da so Themen, Anliegen, die an Sie herangetragen werden oder auf die Sie reagieren müssen?
2: Das ist ganz unterschiedlich. Ich bin auch auf heute gespannt. Es ist ganz unterschiedlich und es ist auch für mich immer interessant. Ich habe ja nicht nur was zu erzählen, sondern ich will ja auch zuhören. Auch das sind wichtige Dinge. Einmal in meiner Funktion als Staatsbürger, aber auch als Gerichtspräsident ist es, glaube ich, auch wichtig, den Kontakt nicht nur über die förmlichen Gerichtsverfahren zu haben, sondern auch den Kontakt möglichst breit in die normale Bevölkerung. Das ist von der ganzen Breite individueller Probleme, manchmal rechtlicher Probleme, bis hin zur Kritik am großen Ganzen in Berlin, in der Welt und sonst wo. Die ganze Bandbreite wird üblicherweise bei solchen Veranstaltungen abgedeckt.
1: Dr. Klaus von der Weiden als Präsident des Thüringer Verfassungsgerichtshofs und Richter am Bundesverwaltungsgericht ist ein extrem erfahrener und kompetenter Gast, wenn es um eine Frage geht, die auch diese Veranstaltung zum Thema hatte. Der Titel des Abends in Nordhausen war nämlich Demokratie bewahren, aber wie? Und mit einem Juristen und Richter wurde diesmal eine rechtliche Antwort gesucht. An schön konkreten Beispielen erläuterte Dr. von der Weiden, dass man Demokratie bewahrt, indem man zum Beispiel auf unseren Rechtsstaat vertraut. Für viele vielleicht nicht ganz leicht, sitzen in der Hörerschaft auch Menschen, die mit der Rechtsprechung nicht nur positive Erlebnisse verbinden. Ebenso wurden im Publikum unter anderem Fragen zum Vorgang eines Parteiverbots, einem möglichen Machtmissbrauch, wie schon in der Geschichte vorgekommen, und dem Beamtenrecht gestellt. Und der Referent des Abends antwortete mit einer angenehmen Ruhe und Sicherheit, dass unsere Verfassung unser Grundgesetz, die Menschenrechte und unsere Gerichtsbarkeit durchaus alle Werkzeuge in Händen hält, um den Zusammenbruch der Demokratie zu verhindern. Für mich persönlich wieder mal eine so wichtige Botschaft eines Mannes, der tagtäglich ganz praktische Erfahrungen mit den Prozessen macht. Während des Diskurses in der Aula am Humboldt-Gymnasium zu Demokratie bewahren, aber wie, führte Dr. Klaus von der Weiden auch immer wieder aus, dass man Demokratie nicht erhält, indem man eine Meinung ausgrenzt. Tatsächlich betonte er mehrfach, dass er den Umgang mit radikalen Meinungen von rechts und von links, der derzeit angewandt würde, für nicht förderlich halte. Dabei unterschied er aber auch explizit die Worte extremistisch und radikal. Genau wie er länger auch über das Wort Populismus sprach und auch im Publikum die Sorge über Social-Media-Kampagnen und Fake News formuliert wurden. Darüber kam man dann auch auf den spannenden Punkt, dass allein schon durch Algorithmen alle in ihren Blasen stecken bleiben würden und die Kommunikation zwischen unterschiedlichen Ansichten kaum noch stattfinden könnten. So wie es Dr. von der Weiden auch vorhin schon sagte, die Meinungen prallen heute weniger respektvoll als früher aufeinander. Und so wird von einer Besucherin schön formuliert, dass die Demokratie wahrscheinlich doch weniger von ganz oben bewahrt würde, sondern eher von jedem Einzelnen von uns. Wie sehen Sie das, liebe Hörer und Hörerinnen? Vertrauen Sie auf unseren Rechtsstaat? Vertrauen Sie auf eine Neutralität der Verwaltung und der Gerichte? Fragen wir den Experten, ist es überhaupt möglich, neutral zu sein?
2: Ja, man kann sich mindestens darum bemühen. Und natürlich hat jede von uns auch eigene, auch politische Vorstellungen, die dürfen aber nicht in unangemessener Weise in Entscheidungen einfließen. Wenn man sich der Gefahr bewusst ist, dann ist die Gefahr auch gebannt. Und im Grunde ist es zum Beispiel gerade bei den Verfassungsgerichten auch relativ einfach, diese Gefahr zu bannen, wenn man zum Beispiel über Oppositionsrechte gegenüber einer Mehrheit oder gegenüber einer Regierung entscheidet. Muss einem immer klar sein, die Maßstäbe, die da gebildet werden, die aus der Verfassung abgeleitet werden, die müssen auch dann gelten, wenn sich die Farben ändern. Wenn die Rollen von Regierung und Opposition wechseln und das Gefährlichste, was passieren kann, ist, wenn ein Gericht, wenn sich die Farben ändert, dann auf einmal seine Rechtsprechung ändert. Dann verliert es natürlich jede Akzeptanz, auch zu Recht. Und mir ist es ein großes Anliegen und ich denke, da kann ich für den Verfassungsgerichtshof, aber auch für die anderen Verfassungsgerichte sprechen, dass dieses Ziel erreicht wird. Deswegen haben alle Parteien, alle Fraktionen durchaus auch Chancen, bei den Verfassungsgerichten zu obsiegen, auch wenn sie in der Opposition sind, auch wenn sie vielleicht in der einen oder anderen Hinsicht auch Ansichten vertreten, mit denen man selber nicht übereinstimmt.
1: Hält unsere Demokratie, halten wir die anderen Meinungen aus? Mir persönlich hat der Vortrag und auch das Gespräch an diesem Abend mit Dr. von der Weiden, dem Präsidenten des Thüringer Verfassungsgerichtshofs und Richter am Bundesverwaltungsgericht in Leipzig, Hoffnung gemacht. Populismus und Schuldzuweisungen sind nicht die Lösung. Die finden wir höchstwahrscheinlich nur gemeinsam und durch Kommunikation. Aber das ist nur meine Meinung. Haben Sie eine andere Meinung, liebe Hörer und Hörerinnen, dann nutzen Sie unbedingt die Gelegenheiten, die sich in Nordhausen bieten, wenn erfahrene Redner oder Rednerinnen uns besuchen und gehen Sie unbedingt in den Austausch. Vielen lieben Dank an Dr. von der Weiden, an den Verein gegen Vergessen für Demokratie und besonders an Joachim Heise, der das Ganze organisiert hat. Und sehen wir zuversichtlich in die Zukunft.
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1: Guten Morgen, liebe Hörer. Am Mikrofon begrüßt Sie Peter Jentsch und heute starten wir meist heiter bis wolkig in den Sonnabend. Im Tagesverlauf ziehen jedoch teils kräftige Schauer und Gewitter auf. Dabei sind Starkregen, Hagel und Sturmböen möglich, örtlich sogar Unwetter. Die Temperaturen steigen auf hochsommerliche 32 bis 34 Grad, im Harz auf bis zu 32 Grad. Dabei weht ein schwacher bis mäßiger Wind. In der Nacht zu Sonntag gibt es zunächst noch vereinzelt Schauer und Gewitter. Später beruhigt sich dann das Wetter, es bleibt meist trocken bei geringer Bewölkung. Die Temperaturen gehen dann auf 19 bis 17 Grad zurück.
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1: Auf dem Scheunenhof in Sundhausen findet heute von 9 bis 17 Uhr ein Treffen historischer Fahrzeuge statt. Organisiert wird das Ganze vom MC Roland Nordhausen und die Fahrzeuge sollten also über 30 Jahre sollten sie schon alt sein. Natürlich gibt es bei diesem Vereinsfest auch noch einen Teilemarkt, damit man schön kreuzen kann und an den Fahrzeugen basteln kann. Und für Essen und Trinken ist natürlich auch gesorgt. Ja, wer sich für die Nordhäuser Geschichte interessiert, der kann ab 14 Uhr an einer Stadtführung teilnehmen, die von Hardy Schönau, bekannt aus der Roland-Gruppe Olle Eversperch, geleitet wird. Neben den historischen Gebäuden gibt es hier auch Geschichten und Anekdoten aus dem alten Nordhausen. Bei Interesse finden Sie sich bitte um 14 Uhr am Roland ein. Ja, und die Stadtverwaltung, die lädt heute im Rahmen der Aktion Stadtradeln zu einer öffentlichen Radtour nach Hörningen ein. Start ist um 10 Uhr am Rathaus. Die Strecke führt durch den Südharz bis zum Naturschutzgebiet Panorama Sattelköpfe bei Hörningen. Und dort gibt es dann eine fachkundige Führung durch die einzigartige Gipskarstlandschaft. Zum Abschluss wartet am Hörninger Grillplatz ein gemütlicher Ausklang mit Grillspezialitäten. Jawohl, eine Anmeldung für die Tour ist nicht erforderlich. Die Veranstaltung ist Teil des Stadtradelns im Landkreis Nordhausen, das noch bis zum 21. Juni läuft. Der Nordhäuser Chor Cantamus feiert sein 20-jähriges Bestehen mit einem Jubiläumskonzert in der Blasikirche. Unter dem Motto Bunt wie die Welt präsentieren die Sängerinnen und Sänger heute ab 16 Uhr ein abwechslungsreiches Programm mit mehr als 20 Stücken aus verschiedenen Ländern und Musikrichtungen. Der Chor wurde 2006 gegründet und steht seit vielen Jahren unter der Leitung von Susanne Walter. Das Konzert dauert rund eine Stunde, der Eintritt ist frei, aber natürlich freuen sich die Kirchgemeinde und die Chormitglieder über eine kleine Spende. Ja, soweit also die heutigen Tagestipps und damit wünscht Ihnen Radio NO einen schönen Sonnabend.

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3: Guten Morgen, liebe Hörer. Am Mikrofon begrüßt Sie Peter Jentsch und heute starten wir meist heiter bis wolkig in den Sonnabend. Im Tagesverlauf ziehen jedoch teils kräftige Schauer und Gewitter auf. Dabei sind Starkregen, Hagel und Sturmböen möglich, örtlich sogar Unwetter. Die Temperaturen steigen auf hochsommerliche 32 bis 34 Grad, im Harz auf bis zu 32 Grad. Dabei weht ein schwacher bis mäßiger Wind. In der Nacht zu Sonntag gibt es zunächst noch vereinzelt Schauer und Gewitter. Später beruhigt sich dann das Wetter, es bleibt meist trocken bei geringer Bewölkung. Die Temperaturen gehen dann auf 19 bis 17 Grad zurück.
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3: Auf dem Scheunenhof in Sundhausen findet heute von 9 bis 17 Uhr ein Treffen historischer Fahrzeuge statt. Organisiert wird das Ganze vom MC Roland Nordhausen und die Fahrzeuge sollten also über 30 Jahre sollten sie schon alt sein. Natürlich gibt es bei diesem Vereinsfest auch noch einen Teilemarkt, damit man schön kolzen kann und an den Fahrzeugen basteln kann. Und für Essen und Trinken ist natürlich auch gesorgt. Ja, wer sich für die Nordhäuser Geschichte interessiert, der kann ab 14 Uhr an einer Stadtführung teilnehmen, die von Hardy Schönau, bekannt aus der Roland-Gruppe Olle Eversperch, geleitet wird. Neben den historischen Gebäuden gibt es hier auch Geschichten und Anekdoten aus dem alten Nordhausen. Bei Interesse finden Sie sich bitte um 14 Uhr am Roland ein. Ja, und die Stadtverwaltung, die lädt heute im Rahmen der Aktion Stadtradeln zu einer öffentlichen Radtour nach Hörningen ein. Start ist um 10 Uhr am Rathaus. Die Strecke führt durch den Südharz bis zum Naturschutzgebiet Panorama Sattelköpfe bei Hörningen. Und dort gibt es dann eine fachkundige Führung durch die einzigartige Gipskarstlandschaft. Zum Abschluss wartet am Hörninger Grillplatz ein gemütlicher Ausklang mit Grillspezialitäten. Jawohl, eine Anmeldung für die Tour ist nicht erforderlich. Die Veranstaltung ist Teil des Stadtradelns im Landkreis Nordhausen, das noch bis zum 21. Juni läuft. Der Nordhäuser Chor Cantamus feiert sein 20-jähriges Bestehen mit einem Jubiläumskonzert in der Blasikirche.

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3: Heute mit einem Jugendbuchtipp von Rigo Fromm. Rana Engelmann, Alodia, du bist jetzt Alice. Es ist wichtig, dass dieses Thema nicht vergessen wird. Rana Engelmann berichtet in diesem Buch über Kinderraub und Zwangsadoption im Nationalsozialismus. Das hört sich erstmal trocken und sperrig an, ist aber eine gefühlvolle Geschichte über zwei polnische Mädchen, die von den Nazis geraubt, umerzogen und zu deutschen Kindern gemacht wurden, nur weil sie dem arischen Rassebild entsprachen. Der Autor schafft es dabei, eine Sprache und eine Erzählweise zu finden, die Kinder ab der 5. Klasse verstehen. Was ihm aber nicht schwer gefallen sein dürfte, denn Rainer Engelmann ist selbst Lehrer. Es ist die Geschichte von Alodia und ihrer Familie, die zur Zeit der Besetzung Polens in Posen lebt. Der Vater ist Arzt und Widerstandskämpfer, er und seine Gruppe werden verraten und hingerichtet. Das wird nur erwähnt, nicht in Einzelheiten dargestellt. Anfang 1943 wird auch die Mutter verhaftet und ins Konzentrationslager gesteckt. Alodia und ihre vier Geschwister werden in der Familie aufgeteilt. Sie und ihre Schwester Daria kommen zu Onkel Anthony. Er wurde zur SS vorgeladen und die beiden Schwestern Alodia und Daria mussten dort bleiben, weil sie ein arisches Aussehen hatten. Blond und bleiäugig. Sie waren rassisch wertvoll. Sie waren damals 5 und 4 Jahre alt. Man brachte sie zuerst in ein Kinder-KZ in Litzmannstadt, was heute Lodz heißt. Dort begann die Germanisierung. Sie mussten Deutsch lernen und wurden mit Schlägen und Nahrungskürzungen bestraft, wenn sie Polnisch sprachen oder Fehler machten. Sie schliefen auf Holzbritschen, es gab Läuse und Ratten. Dann wurden sie in ein Jugendverwahrlager gebracht und bekamen einen neuen Namen. Aus Alodia wurde Alice und aus Daria wurde Dora. In den Akten stand nun, die Angehörigen wären bei einem Bombenangriff ums Leben gekommen. Auch in diesem Lager hatte die SS die Aufsicht und agierte mit schweren Strafen. Zuletzt brachte man sie nach Bad Polsin, wo sie auf die Vermittlung in eine deutsche Familie vorbereitet wurden. Am 24. April 1944 kam Alodia, die jetzt Alice hieß, als Geschenk des Führers zu einer Frau nach Stendal, deren Mann in Frankreich im Krieg war. Über die wahre Identität ließ man die neue Mutter im Unklaren. Sie wurde als deutsches Waisenmädel vermittelt. Alice wurde herzlich aufgenommen. Es fehlte ihr an nichts. Ihre Schwester Dora, eigentlich Daria, wurde in die Gegend um Wien vermittelt. Aber auch ihr ging es gut. Ihre Mutter wurde nach Auschwitz gebracht und überlebte sowohl das Vernichtungslager als auch den anschließenden Todesmarsch. Rainer Engelmann beschreibt dabei das Leben im Konzentrationslager sehr genau, aber immer kindgerecht. Wirkliche Gräueltaten werden nur erwähnt, nicht beschrieben. Mithilfe des polnischen Außenministeriums und den Roten Kreuzen Polens, Deutschlands und Österreichs kann Mutter Halina beide Mädchen 1947 ausfindig machen und beide Mädchen kommen auch zurück. Die drei anderen Kinder der Familie überlebten den Krieg bei Verwandten in Ostrow-Wielkopolski, der Partnerstadt Nordhausen. Und die komplette Familie lebte dort bis in die 50er Jahre. Der Kontakt zwischen Alice, die jetzt wieder Alodia war, und ihrer deutschen Mutter bestand bis zu deren Tod mit Briefen und gegenseitigen Besuchen. Es ist eine sehr dramatische Geschichte, wenn man bedenkt, wie erwachsene Menschen mit kleinsten Kindern umgehen können. Das darf nie wieder passieren. Deshalb ist Alodia, du bist jetzt Alice, so wertvoll. Rainer Engelmann hat alle relevanten Begriffe und Namen mit Sternchen gekennzeichnet und im Anhang ausführlich erklärt. Auch führt er dem Leser mit Zahlen das Ausmaß des Kinderraubs vor Augen. Alodia, du bist jetzt Alice, ist aber auch ein Buch über familiäre Wärme, über Zusammenhalt und Menschlichkeit. In diesem Buch ist Rainer Engelmann eine intensive, aber zu jeder Zeit jugendgerechte Lektüre gelungen, die auch Erwachsenen ans Herz gehen wird. Die 238 Seiten umfassende Lektüre ist schon 2019 im CBT Verlag erschienen und auch als E-Book erhältlich. Also auf ins Internet oder besser noch in den lokalen Buchhandel. Kauft euch Alodia, du bist jetzt Alice von Rainer Engelmann. Lest dieses Buch. Es ist wirklich sehr schön geschrieben, sehr wichtig und es darf nie vergessen werden. Am Mikrofon für euch, Rigo Fromm, zum Buchtipp dieser Woche.
1: Hello.

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1: Guten Morgen, liebe Hörer. Am Mikrofon begrüßt Sie Peter Jentsch und heute starten wir meist heiter bis wolkig in den Sonnabend. Im Tagesverlauf ziehen jedoch teils kräftige Schauer und Gewitter auf. Dabei sind Starkregen, Hagel und Sturmböen möglich, örtlich sogar Unwetter. Die Temperaturen steigen auf hochsommerliche 32 bis 34 Grad, im Harz auf bis zu 32 Grad. Dabei weht ein schwacher bis mäßiger Wind. In der Nacht zu Sonntag gibt es zunächst noch vereinzelt Schauer und Gewitter. Später beruhigt sich dann das Wetter, es bleibt meist trocken bei geringer Bewölkung. Die Temperaturen gehen dann auf 19 bis 17 Grad zurück.
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1: Auf dem Scheunenhof in Sundhausen findet heute von 9 bis 17 Uhr ein Treffen historischer Fahrzeuge statt. Organisiert wird das Ganze vom MC Roland Nordhausen und die Fahrzeuge sollten also über 30 Jahre sollten sie schon alt sein. Natürlich gibt es bei diesem Vereinsfest auch noch einen Teilemarkt, damit man schön kolzen kann und an den Fahrzeugen basteln kann. Und für Essen und Trinken ist natürlich auch gesorgt. Ja, wer sich für die Nordhäuser Geschichte interessiert, der kann ab 14 Uhr an einer Stadtführung teilnehmen, die von Hardy Schönau, bekannt aus der Roland-Gruppe Ole Eversperch, geleitet wird. Neben den historischen Gebäuden gibt es hier auch Geschichten und Anekdoten aus dem alten Nordhausen. Bei Interesse finden Sie sich bitte um 14 Uhr am Roland ein. Ja, und die Stadtverwaltung, die lädt heute im Rahmen der Aktion Stadtradeln zu einer öffentlichen Radtour nach Hörningen ein. Start ist um 10 Uhr am Rathaus. Die Strecke führt durch den Südharz bis zum Naturschutzgebiet Panorama Sattelköpfe bei Hörningen. Und dort gibt es dann eine fachkundige Führung durch die einzigartige Gipskastlandschaft. Zum Abschluss wartet am Hörninger Grillplatz ein gemütlicher Ausklang mit Grillspezialitäten. Jawohl, eine Anmeldung für die Tour ist nicht erforderlich. Die Veranstaltung ist Teil des Stadtradelns im Landkreis Nordhausen, das noch bis zum 21. Juni läuft. Der Nordhäuser Chor Cantamus feiert sein 20-jähriges Bestehen mit einem Jubiläumskonzert in der Blasikirche. Unter dem Motto Bunt wie die Welt präsentieren die Sängerinnen und Sänger heute ab 16 Uhr ein abwechslungsreiches Programm mit mehr als 20 Stücken aus verschiedenen Ländern und Musikrichtungen. Der Chor wurde 2006 gegründet und steht seit vielen Jahren unter der Leitung von Susanne Walter. Das Konzert dauert rund eine Stunde, der Eintritt ist frei, aber natürlich freuen sich die Kirchgemeinde und die Chormitglieder über eine kleine Spende. Ja, soweit also die heutigen Tagestipps und damit wünscht Ihnen Radio Enno einen schönen Sonnabend.

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0: Der Märchenzug rollt heute durch Ägypten, das Land der Pharaonen. Vielleicht habt ihr von diesem Land schon gehört. Von den berühmten Pyramiden, von den Pharaonen, die vor Tausenden von Jahren über Ägypten herrschten und später als Mumien bestattet wurden. Das war im alten Ägypten. Ägypten liegt im Nordosten des afrikanischen Kontinents. Es grenzt im Westen an Libyen, im Süden an den Sudan und im Nordosten an Israel. Im Norden grenzt es an das Mittelmeer und im Osten an das Rote Meer. Da Ägypten mitten in der Wüste liegt, brauchen die Menschen dort etwas ganz Wichtiges zum Überleben: Wasser. So ist für Ägypten der Fluss Nil sehr wichtig. Und nur zu beiden Seiten des Nils ist Landwirtschaft möglich. Die Bauern werden in Ägypten Fellachen genannt. Fast die Hälfte aller Ägypter sind solche Fellachen. Und von einem gibt es danach auch eine Geschichte. Aber zunächst hört ihr die Geschichte vom Türkisfischlein, danach der beredte Fellache, danach Sinuhets Flucht und Rückkehr und die wunderbare Heilung der Prinzessin.
1: Das Türkisfischlein. Einst herrschte in unseren Ländern der weise und gerechte Pharao Snofru. Die Tage seines Lebens flossen eintönig und langsam dahin, wie das Wasser im Nildelta, und nur selten brachte irgendein Ereignis ein wenig Bewegung in ihren ruhigen Lauf. So kam es, dass sich der Herrscher des Öfteren langweilte und freudlos durch die Gänge und Säle seines Palastes irrte. Der Einzige, der mir Zerstreuung zu verschaffen versteht oder mir irgendein Unglauben

Denk dir etwas aus. Ich komme um vor Langeweile. O Pharao Snofru, lang mögest du leben in Gesundheit und Frische. Vielleicht würde dich eine Spazierfahrt auf dem Nil oder einem See erfreuen. Glaube mir, es wird keine gewöhnliche Fahrt sein, wenn du auf meinen Rat gibst, antwortete der Zauberer. Ich bin überzeugt, dass du mir ein ganz besonderes Schauspiel vorführen wirst. Lass also die königliche Barke bereit machen. Es wird wirklich keine gewöhnliche Schifffahrt, versicherte Djedjem Anj dem Pharao. Deine Ruderer werden andere sein, als du sie an den Rudern deiner Barke zu sehen gewohnt bist. Die schönsten Jungfrauen, die in deinem Palast dienen, sollen auf den Ruderbänken sitzen. Der Anblick der Vögel über dem Fluss, der fruchtbaren Felder ringsum, der grünen Wiesen an den Ufern und der liebreizenden jungen Frauen wird deinen finsteren Sinn aufheitern und dein betrübtes Herz erfreuen. Der Pharao atmete auf. Endlich erwartete ihn etwas Ungewöhnliches, Aufregendes. Und vielleicht würde er sogar ein kleines Abenteuer erleben. Gleich war er voller Einfälle und erteilte Befehle nach allen Seiten. Beschafft 20 Ruder aus Ebenholz, die mit Gold ausgelegt sind. Ihre Blätter sollen aus Sandelholz sein, in dem Körnchen von Weißgold glitzern. Und such die 20 hübschesten Mädchen aus, schlank und anmutig wie junge Palmen und mit makelloser Haut. Ihre Haare sollen in dünnen Zöpfen geflochten sein und ihre Haarbänder mit silbernen Fröschen und Fischlein geschmückt. Dann öffnet die königlichen Juwelenkammern und gebt den Mädchen Geschmeide aus Gold und Silber, Malachit, Bernstein und Türkis. Und gekleidet sollen sie sein in Netze aus feinstem Goldgarn. Dies alles führt aus zu meiner vollsten Zufriedenheit. Es dauerte nicht lange und das königliche Schiff mit den anmutigen Ruderinnen glitt auf den Nil hinaus. Unter einem schneeweißen Baldachin ruhte der Pharao in seinem königlichen Sessel und sah erfreut den hübschen Mädchen zu, die in gleichmäßigem Rhythmus ruderten und dazu sangen. Der Pharao lächelte zufrieden und fühlte sich glücklich. Plötzlich zerriss ein kurzer Schrei die Stille und die eine Reihe der Mädchen hörte auf zu rudern. »Warum singt ihr nicht mehr? Warum rudert ihr nicht?« fragte der Herrscher verwundert. »O Herr und Gebieter, verzeih, dass ich meine Arbeit vernachlässige, doch ich kann nicht rudern und auch nicht singen. Das Ruder des Mädchens vor mir hat mich am Kopf gestreift und dabei hat sich das Türkisfischlein von meinem Haarband gelöst und ist ins Wasser gefallen. Es hat mir so gefallen, dass mir der Gedanke, es für immer verloren zu haben, das Herz bricht«, antwortete für alle das Mädchen, das auf dem erhöhten Heck an dem großen Ruder saß, mit dem die eine Schiffsseite gesteuert wurde. »Ich schenke dir ein anderes Geschmeide, ein viel schöneres«, tröstete der Pharao die Ruderin. Doch das Mädchen war weiterhin untröstlich und meinte, kein anderer Schmuck, und sei er noch so kostbar, könnte ihr das geliebte Türkisfischlein ersetzen. »Nur mein Ratgeber und treuer Freund, der sich unsere Fahrt ausgedacht, kann das Kleinod, das deinem Herzen so teuer, vom Grund des Flusses heraufholen. Ruft auf der Stelle meinen ersten Zauberer zu mir«, befahl der Herrscher den Dienern. Als der Weise vor ihm erschien, sprach Pharao Snofru. »Djedjem Anj, teurer Freund, ich habe getan, wie du mir geraten. Mein Herz ist wieder froh gestimmt, und meine Augen ergötzen sich am Anblick der schönen Jungfrauen, wie sie anmutig die Ruder führen. Aber nun ist ein kleines Türkisfischlein, ein Schmuckstück, das dem Herzen eines der Mädchen teuer ist, ins Wasser gefallen und das hat sich über ihm geschlossen. Trauer ist nun im Herzen jener Jungfrau und sie hat ihr Ruder aus der Hand gelegt. Ich wollte ihr ein anderes Kleinod schenken, doch sie mag keines und kann über den Verlust ihres Türkisfischleins nicht hinwegkommen. So ist es denn mein Wunsch, dass du ihr das Fischlein zurückholst, auf das wieder Freude aus ihren Augen strahlt. Dein Wunsch ist mir Befehl, o großer Pharao«, erwiderte der Zauberer ehrfurchtsvoll. »Wisse, ein solches Wunder hat noch kein Sterblicher zu sehen bekommen. Möge es dein Herz erfreuen und deinen Sinn Ruhe und Frieden zurückgeben.« Der Gelehrte stand auf dem Heck des Schiffes und murmelte leise einen Zauberspruch, die Augen starr auf das Wasser gerichtet. Dann streckte er die Arme über dem Fluss aus. Im gleichen Augenblick hielt der Strom ein in seinem Lauf und das Wasser trat auseinander, wie von einem scharfen Messer geteilt. Hinter dem Schiff tat sich eine tiefe Schlucht auf, an deren schräg abfallenden Wänden das Wasser wie zu Wachs erstarrt war. Am Rande der Schlucht blieb die Barke reglos stehen. Der Zauberer sprach eine andere Zauberformel und wie er die Arme nach unten bewegte, so glitt das Schiff die steile Wand hinab, bis es auf festem, grünen, trockenem Grund ruhte. Und dort, genau unter dem Heck, lag das kleine Türkisfischlein. Die Jungfrau, der das Schmuckstück gehörte, jauchzte vor Freude, sprang hinab auf den trockenen Nilgrund, hob schnell das Fischlein auf und steckte es an ihr Haarband. Dann kletterte sie wieder zurück, nahm ihren Platz an der Ruderbank ein und griff nach dem Steuerruder. Der Zauberer murmelte ein paar Worte, hob die Arme langsam nach oben und das Schiff setzte sich in Bewegung und glitt langsam wieder die Schlucht hinauf auf den Fluss. Dann legte Djedjem Anj die Arme fest an den Körper und im gleichen Augenblick floss das Wasser wie geschmolzenes Wachs in die Schlucht zurück und füllte sie aus. Kurz darauf floss der Strom wieder dahin wie eh und je, und auf ihm schwamm die Königin.

0: schreckliche Barke. Eine leichte Brise kräuselte den Wasserspiegel und die Wellen plätscherten gegen den Schiffsleib. Der Pharao, der dem allen staunend zugesehen, rief aus: Djadjem Anj, mein teurer Bruder, du bist der größte und mächtigste Zauberer auf der Welt. Und nach einer Weile fügte er hinzu: Du hast mir große Freude geschenkt. Dank dir durfte ich heute eines der seltsamsten Wunder schauen. Doch nun denke über deinen Lohn nach, den du dir verdient. Wisse, was immer du dir wünschst, ich werde es erfüllen. Und von heute an sollst du bei allen Beratungen und Verhandlungen neben mir sitzen, sofern du es wünschst. So lautet mein Wille. Ein warmer Spätnachmittag brach an. Die Barke schwamm majestätisch auf dem breiten Strom und 20 schöne Jungfrauen, in goldene Netzgewänder gehüllt und mit kostbarem Schmuck im Haar, ruderten und sangen dazu gar lieblich. Der Herrscher lächelte zufrieden und froh. Von jenem Tag an irrte der Pharao nie mehr gelangweilt durch die Gänge und Säle seines Palastes. Immer, wenn er das Bedürfnis nach Zerstreuung verspürte, erinnerte er sich an seinen Zauberer und dem mangelte es nie an Einfällen, wie er seinem Herrn und Gebieter mit wundersamen Zaubern und nie gesehenen Kunststücken die Zeit vertreiben konnte. Nur ein einziges Mal in seinem langen Leben konnte der Zauberer nicht vor seinem Herrn erscheinen, als dieser nach ihm rief, und das deshalb, weil er schwer krank und für längere Zeit ans Bett gefesselt war. Damals ließ Pharao Snofru alle seine weisen Schreiber und Gelehrten zusammenkommen und sprach zu ihnen: Wisset, euer Herrscher wird von Langeweile geplagt. Seine Tage fließen eintönig und langsam dahin, wie das Wasser im Nil, und niemand weiß ihn zu zerstreuen. Sucht mir einen Menschen, der weise, unbescholten und freundlich ist und auch gewählt zu reden versteht, damit er mir Geschichten erzählen kann, die meinen Ohren schmeicheln. Die Weisen, Schreiber und Gelehrten knieten vor dem Pharao nieder und riefen: O mächtiger Pharao, ewiges Leben in Gesundheit und Frische sei dir bescheiden. Unter uns ist heute ein einfacher Mann, ein Schreiber, redlich und tapfer wie kein zweiter. Er heißt Neferti. Befiehl und er wird vor dich hintreten. Neferti, teurer Freund, dein Herr und Gebieter will mit dir sprechen. Tritt näher und erzähle mir etwas, was meine Sinne gefangen nimmt und mich aufheitert, befahl der Pharao. Der Schreiber Neferti trat vor den Herrscher und fragte: Willst du etwas hören, was bereits geschah, oder etwas, was erst geschehen wird? Heute erzähle von dem, was in der Zukunft liegt, entschied der Herrscher und befahl dem obersten Schreiber, jedes Wort mitzuschreiben. Neferti richtete seinen Blick in die endlose Ferne, atmete tief ein und hob mit kräftiger Stimme zu sprechen an. Schlage, mein Herz, und vergieße Tränen über dieses Land, in dem zu schlagen begonnen, und enthülle, was vor ihm liegt, verschweige nichts. Und dann fuhr er leiser fort: Ganz Ägypten ist dem Untergang geweiht. Vernichtet werden wird dieses Land, und keiner wird sein, der sich seiner annimmt. Schwarze Wolken werden die Sonne so verhüllen, dass man die Hand nicht vor den Augen sieht, und ein schrecklicher Sturm wird wüten. Ich sehe Beduinen, wie sie durch unser Land ziehen. Alle Feinde lehnen sich auf und fallen zusammen mit den Asiaten über unser Land her. Unsere Armee wendet sich zur Flucht. Vergebens sucht der Heerführer, die fliehenden Krieger aufzuhalten. Die Soldaten gehorchen ihm nicht mehr, werfen die Waffen weg, haben nichts anderes im Sinn, als das nackte Leben zu retten. Ich sehe endlose Not und großen Schmerz. Jeder sorgt nur für sich selbst. Jeder sucht Brot und Wasser zu erhaschen, nur für sich. Keiner hilft dem anderen. Der Bruder hasst den Bruder und der Sohn den Vater. Die Herzen der Menschen sind verhärtet, haben Liebe und Aufrichtigkeit längst vergessen. Das Gesetz gilt nichts mehr. Das Verbrechen hat die Macht an sich gerissen. Die einst fruchtbaren Felder liegen brach. Es gibt nicht genug Getreide und schreckliche Hungersnot herrscht in ganz Ägypten. Mehr Bettler und Herren gibt es als arbeitende Menschen. Und alle zusammen essen sie die karge Ernte auf, noch ehe sie eingebracht. Da kommt aus dem Süden Pharao Amenemhet. Er nimmt sich die weiße Krone, setzt sich die rote auf und vereint beide Kronen. Freude herrscht wieder im Land und die Zeiten beginnen sich zu bessern. Die bösen und feindlich gesinnten Menschen suchen sich in ihrer Angst zu verstecken. Die Asiaten werden geschlagen und streng bestraft für ihre Verbrechen. Die Aufrührer werden zum Schweigen gebracht oder des Landes verwiesen. Der mächtige Herrscher baut zum Schutz gegen seine Feinde eine hohe Mauer. Doch das einfache Volk hegt keine Feindschaft untereinander. Und wenn die Asiaten um Wasser bitten für ihre Herren, weisen die Ägypter sie nicht ab. Die Gerechtigkeit nimmt wieder den Platz ein, der ihr zusteht. Die Zeit der Rechtlosigkeit ist vorüber. Freude zieht wieder ein in die Herzen der Menschen und vertreibt daraus Hass und Neid. Ich sehe eine mächtige Königin, die erste Frau, die in Ägypten über Männer und Frauen herrscht, die Königin Hatschepsut. Ich sehe, wie sie mit ihrem erhabenen Vater, dem mächtigen Pharao, das ganze ägyptische Land bereist, vom Nildelta bis zur Insel Elefantine, und wie das ägyptische Volk ihr zujubelt, als seiner künftigen Königin. Ich sehe, wie sie ihr die doppelte Krone aufs Haupt setzen und sie feierlich zur Königin und Herrscherin Ägyptens erklären. Alle Könige der Welt verneigen sich vor ihr und legen ihr die kostbarsten Geschenke ihrer Länder zu Füßen. Vernehmt, dass während der Herrschaft dieser weisen Königin die Menschen nicht in grausamen Schlachten und Kriegen sterben werden, sondern leben in Frieden und Freude. Sie werden Handel treiben, die Erde bestellen, große Bauten errichten, Statuen meißeln und wunderschöne Wandbilder malen. Und sie werden einander lieben und achten. Der Gerechtigkeit wird höchste Ehre zuteil und das Unrecht ausgemerzt. Jeder, der der weisen Königin dienen wird, wird froh sein und mir Recht geben, weil er Zeuge sein wird, dass alles, was ich gesagt, eintreten wird. Mein Herz schlägt wieder ruhiger. Die Bilder verschwimmen und ich kehre langsam zurück in die Gegenwart. Einmalig war deine Erzählung, teurer Freund, rief der Herrscher erstaunt. Man soll dir aus der königlichen Schatzkammer Gold und Silber geben, denn du hast die Trauer und Leere vertrieben, die mich bedrückt, und mein Herz kann sich wieder freuen. Von heute an sollst du im Haus des Prinzen wohnen, und für dein leibliches Wohl werden mein Koch, für deine Bequemlichkeit meine Dienerschaft Sorge tragen. Und ich ernenne dich zum Stellvertreter meines obersten Zauberers und Schreibers, Djadjaim Anj, den du heute so meisterhaft vertreten hast. Dies ist mein Wille und Befehl. So wurde ein gewöhnlicher Schreiber zum hohen Hofbeamten. Und zusammen mit dem Zauberer Djadjaim Anj versetzte er den Herrscher noch so manches Mal in Staunen.
1: In alten Zeiten lebte inmitten der Wüste in einer kleinen Oase ein einfacher Felacher namens Schuenanub. Von Zeit zu Zeit bepackte er seine drei Esel, lud ihnen Säcken mit allen möglichen Waren auf, die er auf dem Markt verkaufen wollte. Salz und Salpeter, Edelholz, Panther- und Schakalfelle, Heilkräuter und Straußenfedern. An die Säcke band er dann noch Käfige mit lebenden Tauben, Rebhühnern und Wachteln und pilgerte mit den schwer beladenen Packeseln ins fruchtbare Nildelta, um dort seine Waren für Gerste und Weizen einzutauschen. Einmal, als er feststellen musste, dass die Kornvorräte zu Ende gingen, sagte er zu seiner Frau: »Im Speicher sind nur noch ein paar Maß Korn. Gehe und backe daraus Brot und braue Bier. Tu von dem Brot zur Seite, was du für dich und deine Kinder brauchst. Den Rest packe mir als Wegzehrung ein. Morgen ziehe ich wieder einmal los.« Am anderen Tag nahm der Verlacher das restliche Brot und das Bier, bepackte seine Esel und machte sich auf den langen und beschwerlichen Weg. Schuenanub zog durch die glühende Wüste, durch die steinerne Hochebene und über die hohen Berge und kam schließlich ins Tal zum Fluss. Dort musste er an dem Anwesen des Bauern Dehutinecht vorüber, eines Geizhalses und Diebes. Seinen Herrn, den Oberverwalter Rensi, dessen Land er verwaltete, betrog er nach Strich und Faden, und die Landarbeiter, die für ihn arbeiten mussten, schindete er bis aufs Blut. Als der geizige Bauer in der Ferne die vollbepackten Esel entdeckte, da loderte sogleich die Flamme der Habgier in ihm empor. Die Tiere samt den Waren musste er in seinen Besitz bringen. Er lief zu seinem Haus, das direkt am Wege stand und wo der Verlacher seinen Esel vorbeitreiben musste. Der Weg war an dieser Stelle schmal. An der einen Seite war der Fluss, der ihn halb überspülte, und an der anderen wuchs des Bauern Gerste. Der Hutinecht rief seine Diener und ließ sich ein großes, langes Stück Stoff bringen, und den legte er so über den Weg, dass das eine Ende im Wasser lag und das andere auf den Gerstenhalmen. Schuenanub kam mit seinen Eseln bis zu der Stelle, wo der Stoff den Weg versperrte, und blieb stehen.
2: »Pass auf deine Esel auf!« rief der Bauer gleich. »Wehe, wenn sie auf meinen Stoff trampeln!«
3: »Ich will dir keinen Kummer bereiten, Herr«, antwortete der Verlacher. »Ich werde aufpassen.«
1: Und schon wollte er durch die Gerste. Der Hutinecht erhob ein fürchterliches Geschrei.
2: »Seit wann führt der Weg durch meine Gerste? Du vernichtest mir die ganze Ernte!«
3: »Und wo sonst soll ich gehen? Durch den Fluss kann ich nicht, und durch die Gerste lässt du mich nicht, und über den Weg darf ich auch nicht, weil du den Stoff darüber gebreitet hast. Warum lässt du mich nicht in Frieden ziehen?«
1: Wie er so sprach und dabei nicht auf seine Esel aufpasste, rupfte das eine Tier eine Handvoll Halme ab und kaute sie vergnügt. Der Bauer aber sah es wohl. Er tobte.
2: »Da hast du es! Dein Esel frisst meine Gerste! Kennst du das Gesetz? Es sagt, dass ich dir in diesem Fall den Esel wegnehmen kann. Und wer weiß, ob der andere nicht auch genascht hat. Ich beschlagnahme alle beide und dazu noch alles, was sie tragen, als Strafe für die vernichtete Ernte.
3: Seit Jahren schon ziehe ich hier vorbei, aber noch nie ist mir so etwas passiert. Und nun willst du mir auch noch wegen ein paar Gerstenhalmen alles wegnehmen. Doch wisse, ich kenne den Herrn dieses Landes. Es ist der Oberverwalter Rennensee, der alle Diebe und Räuber gerecht bestraft. Er wird nicht zulassen, dass ich auf seinem Grund und Boden beraubt werde.
2: Hier bin ich der Verwalter,
1: rief der Bauer.
2: Mein Wort gilt mehr als das deine. So einen armen Schlucker wie dir glaubt sowieso niemand.
1: Dann rief er seine Diener, und die trieben die Esel mitsamt ihrer Ladung in den Stall des Bauern. Und als der Arme für Lache zu jammern und Klagen anhob, prügelte ihn die Hutinechtwindel weich, so dass Schuhenanub nur noch lauter schrie.
2: Sei sofort still und schlag nicht solchen Lärm, oder ich schicke dich ins Land der ewigen Stille,
1: drohte der Bauer.
2: Wenn sie dir die Zunge abschneiden, kannst du dich beschweren, so viel du willst. Niemand wird dich hören.
1: Da verstummte Schuhenanub lieber, aber der gerechte Zorn verließ ihn nicht.
3: Du hast mich geschlagen, hast mir meine Esel und meine Waren geraubt, und nun willst du auch noch meinen Lippen die Klage nehmen. Und vielleicht soll ich dir dafür auch noch dankbar sein. Wisse, ich gehe nicht eher von hier, als bis du mir mein Hab und Gut zurückgegeben.
1: Schuhenanub setzte sich vor die Hutinechts Haus und verlangte 10 Tage lang sein Recht. Der Bauer tat, als sähe und höre er ihn nicht. Am 11. Tag erhob sich der Fellache und ging zu dem Oberverwalter Rennensee. Als er dort ankam, trat dieser gerade aus seinem Haus und hatte es sehr eilig, zu seiner Amtsbarke zu kommen. Schuhenanub warf sich vor ihm in den Staub und rief:
3: Gerechtigkeit! Gerechtigkeit, o Herr und Gebieter! Ich fordere von dir Gerechtigkeit gegen den Bauern Dehutinecht, der mich beraubt hat.
1: Jetzt habe ich keine Zeit für dich, erklärte der Oberverwalter. Aber ich werde dir einen meiner Beamten schicken, dem kannst du deine Sache vortragen, und er wird alles zu Papier bringen. Der Fellache trug dem Beamten seinen Fall vor, und der schrieb alles wörtwörtlich auf. Als Rennensee am anderen Tag von seiner Reise zurückkehrte, las er das Protokoll durch und übergab es dann seinen Gerichtsbeamten. Die Beamten meinten:
4: O Herr, uns scheint, dass dieser Mann nicht die Wahrheit spricht. Wer weiß, ob er nicht fliehen wollte zu einem anderen Herrn. Dehutinecht aber kam dahinter und hat ihn bestraft, wie das bei uns in Ägypten in solchen Fällen üblich ist. Er hat dem Fellachen seinen Besitz genommen. Wir können doch den reichen Bauern nicht wegen ein bisschen Salz und Salpeter verurteilen. Doch wenn es dein Wille ist, befehlen wir ihm, dem Fellachen alles zurückzugeben.
1: Der Oberverwalter Rennensee überlegte ein Weilchen, aber einer Entscheidung fällte er nicht. Mochten die Beamten selbst der Sache nachgehen. Und auch Schuhenanub ließ er keinen Bescheid zukommen. Der aber gab nicht auf und ging nochmals zu Rennensee.
3: O Oberverwalter, erster aller hohen Herren und höchster Ordnungshüter, so du auf dem See der Wahrheit schwimmst, wünsche ich dir günstigen Wind. Möge dir nie Böses widerfahren und mögest du nie Angst und Schrecken kennenlernen müssen. Gesegnet seist du mit allen Gütern.
1: Nachdem er also so gesprochen, berichtete er von dem Unrecht, das ihm widerfahren, sprach von der Gerechtigkeit, die nicht nur für die Reichen und Mächtigen dieser Welt, und auch von der Weisheit, die die Mutter der Gerechtigkeit ist. Dem Verwalter gefiel die Rede des Fellachen. Er ließ sich seine Worte durch den Kopf gehen und auch die der Beamten, mit denen er gesprochen hatte.
4: »Schlechte Beamten sind das«, sagte er sich. »Sie wissen, dass dem armen Mann Unrecht geschehen ist und stellen sich doch auf die Seite des bösen, reichen Bauern. Und aus vielem kleinen Unrecht erwächst große Ungerechtigkeit.«
1: Doch er sagte kein Wort. Am nächsten Tag ließ sich der Oberverwalter Rennensee bei dem Pharao melden, und als der Herrscher ihn empfing, berichtete er ihm von dem redegewandten Fellachen, der Gerechtigkeit und Bestrafung des Unrechts verlangte.
4: »Halte diesen Mann in unserer Stadt auf und gib ihm auf keine Frage Antwort«,
1: befahl der Pharao.
4: »Je länger du schweigen wirst, umso mehr wird er reden. Und die Schreiber sollen jedes seiner Worte mitschreiben, damit ich sie lesen und mich daran erbauen kann. Denn ich habe eine Vorliebe für schöne Sätze und gewandte Redner. Seiner Frau und seinen Kindern schicke ausreichend Essen, damit sie nicht darben müssen. Und auch ihm lass Brot und Bier zukommen, aber so, dass er nicht weiß, dass es von dir ist. Dies ist mein Wille und mein Befehl.«
1: Jeden Tag erhielt nun der Fellache 10 Brote und 2 Krüge Bier, ohne zu wissen, wer der Spender war. Seine Frau hatte auch keine Ahnung, warum ihr die Diener des Oberverwalters jeden Tag 3 Maß Gerste brachten. Nein, Hunger brauchte sie wirklich nicht leiden. Aber sie machte sich Sorgen um ihren Mann und die konnte kein Essen und kein Reichtum vertreiben. Schuhenanub kam jeden Tag ins Haus des Oberverwalters und verlangte Recht und Gerechtigkeit.
3: »Warum hilfst du mir nicht? Warum reichst du nicht der Ehrlichkeit die Hand und lässt Lug und Betrug leben? Doch ich bin überzeugt, dass du weise bist, dass dein kluger Sinn den wahren Lauf der Dinge erkennt und den wahren Wert des Menschen zu ergründen weiß.«
1: Und dann sang er ein Loblied auf die Klugheit des Verwalters und auf die Weisheit und Gerechtigkeit des Pharao, des Herrn, über aller Menschen Leben. Die Schreiber schrieben heimlich jedes Wort mit und der oberste Schreiber las dann am Abend dem Pharao alles vor. Der Herrscher lauschte mit großem Interesse und hatte seine Freude an der Redekunst des Verlachen. 9 Tage ging das so und am Abend des 9. Tages sagte Schuhenanub zu Renzi,
3: 9 Tage spreche ich zu dir, aber du hörst mich nicht. Wenn mich auf Erden niemand anhören will, so werde ich ins Reich der Toten gehen. Dort gibt es gewiss mehr Gerechtigkeit als hier. Morgen werde ich dich nicht mehr belästigen.«
1: Und er verließ das Haus des Oberverwalters mit dem festen Vorsatz, seinem unglücklichen Leben ein Ende zu machen. Renzi schickte ihm 2 Diener nach, ihn zurückzuholen. Schuhenanub wurde blass vor Schreck. Fürchtete er doch, dass der Oberverwalter ihn für seine gewagte Rede bestrafen wolle.
3: »Strafe mich nicht, edler Herr. Lass mich gehen, damit ich meinem Leben ein Ende machen kann. Ist doch der Tod für einen Verzweifelten, wie ich es bin, wie Wasser für den Verdurstenden oder wie Milch für das Neugeborene. Der Tod bringt ihm Erlösung von Leid und Unrecht.«
1: Doch der Oberverwalter Renzi beruhigte ihn.
5: »Du hast nichts zu befürchten, guter Mann. Der Pharao selbst ist dir gnädig gesinnt. Alles, was du vorgebracht, haben Schreiber auf Papyrusrollen geschrieben und die hat sich der Herrscher vorlesen lassen. Warte hier, ich werde mich zum Pharao begeben und dir seine Entscheidung über den Streit mit den Bauern die Huti nicht bringen.«
1: Der große Pharao ließ sich die letzte Mitschrift von Schuhenanubs Verteidigungsrese vorlesen, die Renzi ihm brachte, und zufrieden mit deren Inhalt sagte er,
4: »Und nun, mein lieber Oberverwalter Renzi, gestatte ich dir, das Urteil zu fällen. Ich zweifle nicht daran, dass es gerecht sein wird und dass du dem habgierigen Bauern die Huti nicht die Strafe zukommen lässt, die er verdient. Urteil, Strafe und Belohnung lege ich in deine Hand. Dies ist mein Wille.«
1: Nach Hause zurückgekehrt, ließ Renzi den Bauern die Huti nicht holen. Dann rief er die Schreiber und befahl ihnen, allen Besitz des Bauern aufzuschreiben. Auch wie viel Sklaven er hatte, wie viel Esel, das große Haus, das er mit seiner Familie bewohnte, und die Felder, die er verwaltete, vergaßen sie nicht. Und danach sprach der Oberverwalter das Urteil.
4: Allen Besitz des Bauern die Huti nicht erhält der Verlache Schuhenanub als Ausgleich für das Unrecht, das der Bauer ihm angetan. Der Bauer wird zum einfachen Verlachen und sein einziger Besitz werden seine 2 Hände sein, mit denen er sich auf Schuhenanubs Feldern das Brot verdienen soll. So lautet mein Urteil.
1: Der neue Bauer Schuhenanub ließ seine Frau und seine Kinder kommen und lebte mit ihnen auf seinem neuen Gut glücklich und zufrieden. So hatte der tapfere Verlache sich mit seiner Ausdauer und seiner Redegewandtheit Recht und Gerechtigkeit erkämpft.
6: Sinuhets Flucht und Rückkehr. Groß war der Ruhm des mächtigen Pharao Amenemhet II., der den 2 Ländern Ober- und Unterägypten Frieden und Wohlstand schenkte. Und es war zur Zeit seiner Herrschaft, als am Pharaonenhof ein edler, tapferer Jüngling namens Sinuhet im Rang eines Offiziers Dienst tat. Doch mehr als an Ruhm und Reichtum dachte der junge Offizier an die Tochter des Pharao, die wunderschöne Prinzessin Nofru. Und auch Nofru war Sinuhet von Herzen zugetan. Da wurde Pharao Amenemhet plötzlich vom Tode dahingerafft. An seiner Stelle bestieg sein Sohn Sesostris den Thron und heiratete, wie es damals bei Hofe Brauch war, seine Schwester Prinzessin Nofru. Sinuhet war todunglücklich, die geliebte Nofru an der Seite eines anderen zu sehen, und wenn es der mächtige Pharao persönlich war, das ging über seine Kräfte. Lieber wollte er weggehen. Vielleicht würde sein wundes Herz irgendwo in der Ferne Ruhe finden. Viele Tage und Nächte floh Sinuhet fern von Städten und Dörfern entlang ausgedörrter Wildnis. Er durchquerte das Nildelta, durchwanderte das Land der Inseln und des Schilfrohrs, bis er dorthin kam, wo die Grenze zwischen Ägypten und den Wüstenländern Asiens verläuft. Er überschritt die Grenze und gelangte in die heiße Wüste. Seine Kehle war ausgetrocknet, der Hals brannte und der Durst war unerträglich. Da ließ er sich in den Sand fallen und schloss mit seinem Leben ab. Indem hörte er aus der Ferne Vieh brüllen. Mit letzter Kraft schleppte er sich, immer dem Brüllen folgend, in das nahe Nomadenlager. Der Häuptling des asiatischen Nomadenstammes war zum Glück einst Gast des Pharao gewesen und erkannte Sinuhet. Er pflegte den zu Tode erschöpften Jüngling, bis er langsam wieder zu Kräften kam, und nahm ihn in seinen Stamm auf. So zog Sinuhet mit den asiatischen Nomaden von Tal zu Tal, von Wüste zu Wüste, bis er ins Land der Zedern kam. Dort hörte der Herrscher jenes Reiches, ein mächtiger Fürst, von ihm und befahl Sinuhet zu sich.
7: »Warum hast du Ägypten verlassen?« fragte der Fürst Sinuhet. »Erzähle mir von dir und deiner Wanderschaft.«
6: Sinuhet wagte nicht, dem Fürsten die Wahrheit zu gestehen. Wer weiß, ob der ihn dann nicht in Fesseln nach Ägypten zurückgeschickt hätte. Und so antwortete er denn: »Edler Fürst, der mächtige Pharao, der Herrscher beider Ägypten, ist zu Re aufgestiegen. Die Nachricht von seinem Tode hat mich derart erschüttert, dass ich den Verstand verlor und kopflos aus der Heimat floh. Es war, als hätte irgendeine überirdische Kraft meine Sinne gelähmt und meine Schritte gelenkt in dein Reich. Ich liebte Pharao Amenemhet und ich diente ihm treu und gut.«
7: »Und was wird mit dem ägyptischen Reich nun, da sein Herrscher gestorben? Wird Frieden und Ruhe herrschen im Land? Oder werden Unruhen ausbrechen?« fragte der Fürst.
6: »Der Sohn des verstorbenen Pharao hat den Platz seines Vaters eingenommen«, antwortete Sinuhet. »Der neue Pharao ist klug und gerecht. Auch ist er ein tapferer Heerführer und niemand weiß so mit dem Schwert umzugehen wie er. Schicke deine Gesandten zu ihm und biete ihm deine Dienste an. Wisse, er wird seine Verbündeten stets zu achten wissen.«
7: Der Fürst hörte ihm zu und sagte dann: »Gut ist es um Ägypten bestellt, wenn es seinen Pharao stark und mächtig weiß. Ich werde tun, was du mir geraten. Doch was du mir von deiner Flucht erzählt, Ägypter, das scheint mir wenig glaubwürdig. Ich hätte große Lust, dich in deine Heimat zurückzuschicken.«
6: »Tu es nicht, edler Fürst«, ließ sich der erste Berater des Fürsten vernehmen. »In Ägypten sagt man von Sinuhet, dass er mit Schwert und Schild umzugehen versteht wie nur wenige Männer auf der Welt. Sein Pfeil soll nie sein Ziel verfehlen und seinen schnellen Beinen kein Feind entkommen. Er kennt alle Geheimnisse der Kriegskunst. Ein solcher Mann kann uns nur von Nutzen sein.«
7: »Ich gebe nicht allzu viel darauf, was man sich erzählt, solange ich mich nicht selbst überzeugt habe«, antwortete der Fürst und wandte sich dann an Sinuhet. »Ägypter, du kannst in meinem Land bleiben und ich werde dich reich belohnen, wenn du den Riesen tötest, der in den Bergen hinter der Stadt haust. Er hat sich dort an dem Gebirgspass niedergelassen, der zum Bergsee führt, und lässt keinen Menschen passieren, denn er will das ganze kristallklare Wasser des Sees für sich allein haben. Ein paar meiner tapfersten Männer wollten ihn überwinden, aber er hat sie alle erschlagen. Ich schickte ein ganzes Heer gegen ihn aus, doch nur eine Handvoll Soldaten kehrte zurück. Die anderen hat er mit Pfeilen erschossen, mit dem Speer erstochen oder mit dem Schwert erschlagen. Und so müssen meine Leute das warme, schmutzige Flusswasser trinken. Wenn du aber nicht mit dem Riesen kämpfen willst, so lasse ich dich ins Stricken nach Ägypten zurückschicken. Du hast keine Wahl, Ägypter. Dies ist mein Wille und Befehl.«
6: »Edler Fürst«, erwiderte Sinuhet, »ich werde den Unhold zum Kampf herausfordern. Doch ich brauche dazu Waffen, denn die meinen habe ich in der Wüste weggeworfen, als ich vor Durst und Erschöpfung halb tot war.«
7: »Der Wachhauptmann wird dir die Waffen geben, die du verlangst, und wird dich im Zelt für hohe Gäste unterbringen.«
6: Sinuhet dankte dem Fürsten und folgte dem Hauptmann in das Zelt, um sich dort auszuruhen, Pfeil und Bogen zu richten, Dolch und Speer zu schärfen und seine Rüstung zu putzen. Am frühen Morgen versammelte sich das gesamte Volk auf dem weiten Plateau vor der Stadt. Als Sinuhet erschien, da jubelten die Menschen ihm entgegen. Indem aber trat von drüben, von der Bergseite her, der Riese auf das Plateau. Aller Lärm und Jubel verstummten mit einem Schlag. Der Riese hatte ein ganzes Waffenarsenal bei sich und schritt stolz und hochmütig heran, den Gegner siegessicher von oben herab messend. Er trug einen schweren Schild,
7: eine Streitaxt, ein paar Lanzen, einen riesigen Bogen und so viele Pfeile wie für eine ganze Abteilung Bogenschützen. Die Frauen und Männer bemitleideten Sinuhet und flüsterten untereinander. Niemand ist so stark, dass er den Riesen besiegen könnte. Armer Sinuhet, das ist sein Ende und wir werden verdursten. In dem ertönte ein Schlachtruf, der den Menschen das Blut in den Adern gerinnen ließ. Und schon schleuderte der Riese dem Ägypter seine Lanzen entgegen und schoss einen Pfeil nach dem anderen ab. Aber der gewandte Sinuhet wich geschickt den fliegenden Lanzen und Pfeilen aus. Der Riese brüllte ein zweites Mal, packte seine schwere Streitaxt, schwang sie über dem Kopf und stürzte sich auf seinen Gegner. Im gleichen Augenblick schoss Sinuhet seinen Pfeil ab und sprang zur Seite. Der Riese schlug mit seiner Axt ins Leere, schwankte und stürzte rücklings auf die von der Sonne versenkte Erde. In seinem Hals steckte Sinuhets Pfeil. Es war ein Meistertreffer des Ägypters, der im nächsten Augenblick hinzusprang und dem Riesen seinen Speer ins Herz stieß. Dann stellte er sich auf des Riesen Brust und ließ weithin seinen Siegesschrei ertönen. Die Menschen jubelten, umarmten einander vor Freude und ließen den tapferen Sinuhet hochleben. Der Fürst, der dem Kampf zugesehen, rief Sinuhet zu sich und sprach: »Ich sehe, dass du wirklich ein Held bist, wie es nur wenige gibt auf der Welt. Zum Lohn ernenne ich dich zu meinem obersten Heerführer und befehle dir, mein Land vor allen Eindringlingen zu schützen. Und ich gebe dir meine älteste Tochter zur Frau und mit ihr auch das fruchtbarste Land meines Fürstentums.« Und dann rief er so laut, dass alles Volk auf dem Plateau es hörte: »Hier ist mein Erbe und Nachfolger!« Sinuhet war im Land der Zedern glücklich und zufrieden. Am Anfang dachte er noch oft an die geliebte Nofru und die Sehnsucht nach ihr presste ihm das Herz zusammen. Aber wie die Zeit verging, verblassten auch die Erinnerungen und fielen bald in Vergessenheit. Er hatte ja alles, was sein Herz sich wünschen konnte. Er wohnte in einem prächtigen Palast, wo ihn treue Diener umsorgten. Mit einer Meute rassiger Windhunde jagte er in den Bergen das Wild. Er war berühmt, weil er aus jeder Schlacht als Sieger hervorging, und er wurde von der Tochter des Fürsten, von seiner jungen, anmutigen Frau, geliebt. Und als diese ihm zwei Söhne schenkte, da fehlte Sinuhet nichts mehr zum Glück. Der Ägypter Sinuhet war nach dem Fürsten der mächtigste und reichste Mann im Land der Zedern. Viele Jahre verwaltete er es gemeinsam mit ihm, und als der Fürst für immer seine Augen schloss, da wurde Sinuhet zum alleinigen Herrscher des ganzen Fürstentums. Die Jahre vergingen, und mit ihnen auch Sinuhets Glück, denn seine geliebte Frau war nach einer unheilbaren Krankheit gestorben. Als der unglückliche Sinuhet seine teure Gefährtin zu Grabe getragen hatte, da musste er auf einmal erkennen, dass ihn nichts mehr mit dem Land der Zedern verband. Freilich, er hatte zwei erwachsene Söhne, aber die verwalteten ihre eigenen Ländereien, die er ihnen zugewiesen hatte, und dachten kaum noch an den einsamen Vater. Übermächtig wurde Sinuhets Heimweh nach Ägypten, nach der Heimat seiner Vorfahren, und er wünschte nichts sehnlicher, als vor seinem Tode noch einmal die Herren von Ober- und Unterägypten zu sehen, die Königin Nofru, die er einst so geliebt. Und so setzte sich der unglückliche Ägypter eines Tages hin und schrieb dem mächtigen Pharao Sesostris einen Brief, in dem er um Gnade und Erlaubnis bat, nach Ägypten zurückkehren und seine letzten Jahre in der Heimat verbringen zu dürfen. Der Bote mit der Antwort des Pharao kam eher, als Sinuhet zu hoffen gewagt hatte. »Kehre nach Ägypten zurück! Kehre heim in das Land, in dem du geboren und wo du meinem Vater treu gedient. Lass nicht zu, dass der Tod dich in der Fremde ereilt. Hier warten, wenn du einst die Augen für immer schließt, kostbare Balsame und eine goldene Hülle auf dich, und du wirst feierlich und mit allen Ehren zu Grabe getragen werden, und im Trauerzug werden Sänger vorangehen und Grabhymnen singen. Vor deinem Grabmal wird der Zug stehen bleiben, und Tänzerinnen werden den Todestanz tanzen. Deine letzte Ruhestätte aber soll inmitten der Grabstätten der königlichen Prinzen und höchsten Würdenträger sein. Beeile dich, auf dass dich der Tod nicht in der Fremde überrascht.« Als der Bote zu Ende gelesen hatte, warf sich Sinuhet vor Freude auf die Erde und streute sich Asche aufs Haupt. Und als er sich wieder erhoben hatte, jubelte er: »Solche Güte ist mehr, als ich verdient. Wie glücklich bin ich doch, die letzten Tage meines Lebens in der Heimat verbringen zu dürfen.« Sinuhet übergab die Herrschaft über das Land der Zedern seinem ältesten Sohn und dann zog er mit seinem Gefolge den Weg, den er einst gekommen, durch Wüsten und über Berge, bis er die erste ägyptische Stadt erreichte. Dort erwartete ihn bereits ein Schiff des Pharao. Sinuhit verabschiedete sich von seinen Begleitern, hieß die Segel hissen und fuhr nilaufwärts zur Hauptstadt des Pharao. Am zweiten Morgen legte das Schiff dort im Hafen an. Am Ufer warteten 10 ägyptische Würdenträger und 10 der ersten königlichen Höflinge. Die begrüßten Sinuhit feierlich und geleiteten ihn dann in den Palast. Der mächtige Pharao saß auf einem goldenen Thron, den Blick starr gerade ausgerichtet. Sinuhit warf sich vor ihm auf die Erde und blieb reglos liegen. Da winkte der Pharao einem der Höflinge, Sinuhit aufzuheben, und sprach alsdann: »Sei gegrüßt, Sinuhit. Endlich hast du den Heimweg durch die Wüste gefunden und bist zurückgekehrt zu uns, ins heimatliche Ägypten. Du bist alt geworden und sicher glücklich, dass dein Körper am Tage deines Todes in Ägypten begraben wird. Und nun erzähle, wie es dir ergangen.« Sinuhit fürchtete trotz aller Freundlichkeit den Zorn des Pharao, und so antwortete er wie ein überführter Sünder, der vor einem strengen Richter steht: »Verzeih, o edler Herrscher, wenn ich nicht zu antworten vermag. Eine seltsame Beklemmung verschnürt mir die Kehle. Die gleiche Angst und unbegreifliche Gewalt hat mich vor Jahren aus Ägypten getrieben. Ich stehe vor dir, mächtiger Pharao, der du ewig leben mögest, und mein Leben liegt in deiner Hand. Verfüge darüber, wie es dir beliebt.« Der Pharao befahl den Dienern, Königin Nofru zu holen. Der Augenblick, auf den Sinuhit so lange gewartet hatte, nahte. Endlich sollte er die Frau wiedersehen, die er in seiner Jugend mehr geliebt als sein Leben. Wie würde ihn Nofru empfangen? Sinuhit ist gekommen, aber als Fremder, sagte der Pharao, als die Königin in den Saal trat. Nofru konnte ihre Enttäuschung nicht verbergen und einen kurzen Aufschrei nicht zurückhalten. »Das ist er nicht, Pharao, mein Herr und Gebieter. Das kann nicht jener edle Sinuhit sein.« »Gewiss ist er es«, versicherte der Herrscher. Wie ein scharfes Messer schnitt der Schrei der Königin dem Greis ins Herz. Die Königin erkannte ihn nicht. Sie sah nur einen Fremden und Barbaren in ihm. Wie ungerecht war das Schicksal doch. Und wie sehr hatte er sich auf diesen Augenblick gefreut. Indem traten die Königskinder zu Sinuhit, betrachteten ihn neugierig aus der Nähe und trösteten ihn. »Fürchte dich nicht, Sinuhit. Uns gefällst du. Unsere Mutter, die erhabene Königin, hat uns oft von deiner Tapferkeit und deinem Edelmut erzählt. Du stehst unter unserem Schutz.« Und dann wandten sie sich an ihren Vater, den Pharao. »Die Krone des oberen Ägypten schwimmt stromabwärts. Die Krone des unteren Ägypten schwimmt stromaufwärts und beide vereinen sich auf deinem Haupt. Schütze deine Untertanen vor allem Bösen und lasse ihnen deine Gnade angedeihen. Und auch du höre unsere Bitte, erhabene Mutter und Herrin des Weltalls. Wisst, wir wollen Freunde sein mit diesem Mann, der in Ägypten geboren und sein Land verlassen. Wir wünschen, dass er bei uns lebt und glücklich ist.« Unsagbare Freude erfüllte Sinuhits Herz. Die Königin hatte ihn zwar nicht erkannt, aber sie hatte ihn nicht vergessen. Sie hatte ihren königlichen Kindern von ihm erzählt, und die legten nun Fürbitte ein für ihn. »Sinuhit, er ist mein Freund, und sein Platz ist unter meinen Fürsten und Hofedlen. Führt ihn in seine Gemächer und übergebt ihm sein Amt. Dies ist mein Wille und Befehl«, erklärte der Pharao. Solche Großmut und Güte hatte Sinuhit nicht erwartet. Die Königin Nofru lächelte, und ihr Lächeln verriet, dass sie ihre Jugendfreundschaft nicht vergessen hatte. Glücklich verließ Sinuhit den Audienzsaal. Die Königskinder nahmen ihn bei den Händen und führten ihn zum Palast hinaus. Sinuhit wohnte von nun an im Haus des königlichen Kronprinzen. Endlich schlief er wieder auf einem weichen Lager und hatte den Sand denen überlassen, die auf ihm lebten. Der Pharao schenkte ihm große Ländereien. Und nach einiger Zeit befahl er den Hofzimmerleuten, für Sinuhit ein neues Haus und den Steinmetzen, ihm eine steinerne Pyramide zu bauen. Und so bekleidete Sinuhit, der ägyptische Offizier, der in jungen Jahren zu den Barbaren geflohen war, im Alter ein hohes Amt bei Hofe. Nun war er ein naher Freund des Pharao und der ganzen königlichen Familie und wusste, dass man ihn dereinst im heimatlichen Ägypten begraben würde, in einem prunkvollen Grabmal, gleich neben den Pyramiden der Prinzen, Prinzessinnen und höchsten Würdenträger. Keinem anderen Höfling war im Alter solch ein Glück und Ansehen beschieden wie Sinuhet.
8: Die wundersame Heilung der Prinzessin Bentrisch. Zu Zeiten, die nur die Pyramiden und die Sphinx gesehen, bestieg den Thron beider Länder der berühmtesten unserer Herrscher, der mächtige Pharao Ramses der Große. Gleich zu Beginn seiner Herrschaft zog der Pharao an der Spitze seines Heeres und seiner Streitwagen nach Asien, um den Vordringen der feindlichen Hethiter Einhalt zu gebieten. Der junge, tapfere Herrscher führte sein Heer zu der befestigten Stadt Kadesh. Dort griff jedoch unerwartet der Hethiterkönig mit seinen Kriegern und seinen schnellen Streitwagen das ägyptische Heer aus dem Hinterhalt an. Wer von den Ägyptern den stürmischen Angriff der Hethiter überlebte, der suchte sein Heil in der Flucht. Pharao Ramses der Große hob verzweifelt die Augen zum Himmel auf, zum strahlenden Antlitz des allmächtigen Re. Und in diesem Augenblick sprach der Sonnengott zu ihm: »Du bist nicht allein, denn ich, dein Vater, bin mit dir, und mein Arm ist stärker als einige tausend Arme. Ich liebe und ehre die Tapferen und helfe den Mutigen.« Und die Zauberkraft des strahlenden Gottes Re gab dem Pharao übermenschliche Kraft und überirdischen Mut. Allein stellte er sich den Hethitern entgegen, kämpfte allein gegen tausend Streitwagen und mähte einem Gegner nach dem anderen nieder. Die Feinde fielen in Scharen und begannen entsetzt zu fliehen. »Das ist kein Mensch«, riefen sie von Grauen gepackt. »Solche Kraft ist keinem Menschen gegeben. Noch nie hat ein einziger Mann allein, ohne Fußvolk und ohne Wagenkämpfer, Hunderttausenden standgehalten.« Pharao Ramses kämpfte sich frei aus der Umzingelung der Feinde und eilte zum Meer. Dort stieß er auf eine Abteilung Soldaten. Schon wollte er sein Schwert ziehen und sich auf die Soldaten stürzen wie ein Löwe auf sein Opfer, als er bemerkte, dass es gar keine Hethiter waren, sondern Ägypter. Es war die Besatzung einer seiner Grenzfestungen. Er stellte sich an ihre Spitze, sammelte unterwegs seine fliehenden Truppen und kehrte aufs Schlachtfeld zurück. Diesmal waren die Gegner die Überraschten. Herzen und Arme der Hethiter erlahmten vor Schreck. Sie waren nicht in der Lage, auch nur einen Pfeil abzuschießen, auch nur eine Lanze zu schleudern. Der ägyptische Pharao schwang sein Schwert mit fürchterlicher Kraft und trieb die Hethiterkrieger vor sich her zum Fluss, wo viele von ihnen ertranken. Erst zu später Stunde endete die grausame Schlacht. Im Schutze der Nacht suchte der Hethiterkönig hinter den starken Mauern der Stadt Kadesh Zuflucht. Der Herrscher Ägyptens aber zog sich mit seiner geschwächten Armee von der Stadt zurück, denn er begriff, dass er selbst mit seiner eisernen Kraft die mächtigen Hethiter nicht würde besiegen können und dass es besser wäre, sich mit ihnen zu verbünden. Und so verbrüderten sich eines Tages die hethitischen Truppen mit den ägyptischen. Sie aßen und tranken zusammen, waren eines Sinnes und vergaßen, was zwischen ihnen gewesen. Und ihre Herrscher, Pharao Ramses und der Hethiterkönig, teilten die Weltherrschaft untereinander auf und schlossen ein Kampfbündnis. So wurde der Pharao Herr über viele Länder, Gebiete und große Städte. Und weil er von ihnen nichts wusste, beschloss er, sie alle zu durchreisen. Einmal hielt Pharao Ramses in einer großen und altertümlichen Stadt Hof. Von allen Enden und Ecken Mesopotamiens kamen Könige und Fürsten, sich vor ihm zu verneigen und ihm kostbare Geschenke, Gold, Edelsteine, Ebenholz und vieles andere mehr zu Füßen zu legen. Alle aber übertrumpfte mit seinem Geschenk der Fürst von Batan, der dem Pharao seine Tochter zuführte und also sprach: »Ein langes Leben und Gesundheit mögen dir beschieden sein, o Pharao und Herrscher der Welt. Ich bringe dir meine Tochter, den größten Schatz meines Fürstentums.« Ramses der Große schaute die Prinzessin an und sein Herz entflammte in heißer Liebe zu ihr. Eine lieblichere Jungfrau hatte er noch nie gesehen, und so antwortete er auf der Stelle: »Fürst, ich nehme dein Geschenk an. Es ist das größte und kostbarste aller Geschenke, die ich je erhalten. Die Prinzessin soll fortan den Namen Nofru-Re, Schönheit Rehs, tragen und mir als meine königliche Gemahlin anvertraut werden. Ihren Namen werde ich feierlich in ganz Ägypten verkünden lassen und in allen Ländern, die mir gehören. Schreiber, schreibt meine Worte auf, denn dies ist mein allerhöchster Wille.« Alles geschah nach des Pharao Befehl, und überall in dem riesigen Reich verehrte und liebte das Volk die Königin Nofru-Re. Nichts währt ewig, alles hat ein Ende. So auch Ramses lange Reise, und der ägyptische Herrscher hielt wieder in seinem Palast Einzug. Die Tage und Monate flossen ruhig dahin wie das Wasser im Nildelta, und nichts unterbrach ihren trägen Lauf. So war es kein Wunder, dass sich ganz Ägypten auf die großen Feiertage zu Ehren des allmächtigen Sonnengottes Re freute, und als sie endlich anbrachen, da bot sich allen ein prächtiges Schauspiel dar. Von Fackeln und Kerzen erleuchtete Boote kreuzten den Nil, und die Tempelpriester fuhren mit der heiligen Re-Barke, deren Goldintarsien weithin leuchteten von einem Tempel zum anderen. Pharao Ramses und Königin Nofru-Re saßen gerade in dem großen Re-Tempel, als der erste Berater und Schreiber des Pharao erschien, sich in den Staub warf und rief: »Ich wünsche dir Gesundheit und ein langes Leben, o Herr und Gebieter! Höre, ein Bote und Abgesandter des Fürsten von Batan ist gekommen mit Geschenken für deine hochedle Gemahlin Nofru-Re. Er möge vortreten und die Geschenke zu unseren Füßen niederlegen«, befahl der Pharao. Der Gesandte trat ein, warf sich vor dem mächtigen Herrscher in den Staub und küsste die Erde zu dessen Füßen. Dann ließ er die Geschenke hereintragen und sprach: »O Pharao, der du ewig leben mögest und bestimmen über Wohl und Wehe der Völker, ich bringe dir eine Botschaft von deinem ergebenen Diener, dem Fürsten von Batan, und diese Botschaft betrifft die jüngere Schwester deiner erhabenen Gemahlin, unserer edlen Königin Nofru-Re. Die Prinzessin ist schwer erkrankt, und niemand in unserem Land weiß, sie zu heilen. Deshalb bittet dich mein Herr, ihm deinen weisesten und gelehrtesten Zauberer zu schicken, denn nirgends auf der Welt gibt es größere Meister der Zauberkunst als in Ägypten.« Pharao Ramses ließ im großen Saal des Königspalastes alle ägyptischen Weisen, Schreiber und Zauberer versammeln und befahl ihnen: »Sucht aus euren Reihen den gelehrtesten und größten Zauberer aus. Ich will ihn nach Batan schicken, auf dass er die Prinzessin Bendrisch heilt, die jüngere Schwester meiner Gemahlin.« Die Weisen berieten sich und wählten des Pharao ersten Hofberater. Der brach auch unverzüglich mit den Gesandten des Fürsten auf ins mesopotamische Land. Nach langer und beschwerlicher Reise durch die schier endlose glühende Wüste stand der ägyptische Zauberer schließlich am Krankenlager der Prinzessin Bendrisch. Sogleich begann er alle möglichen Zauberformeln und Beschwörungen zu murmeln und hatte bald herausgefunden, dass die Prinzessin von einem bösen Dämon besessen war. Doch den Dämon aus dem Körper der Prinzessin auszutreiben, dazu reichten seine Zauberkünste nicht. Da sagte der weise Mann zu dem Fürsten: »Es steht nicht in Menschenmacht, einen so mächtigen Dämon auszutreiben. Aber ich gebe dir einen Rat, erhabener Fürst. Schicke noch einmal einen Boten nach Ägypten und bitte den Pharao, den mächtigen Mondgott Chonsu, um Hilfe anzuflehen. Nur er kann den Dämon vertreiben. Du selbst sollst mein Bote sein, weiser Ratgeber, und noch heute nach Ägypten aufbrechen«, entschied der Fürst. »Begleiten werden dich starke Schutztruppen und auch Träger, die die Geschenke für den allmächtigen Chonsu tragen sollen.« Der mächtige Pharao Ramses der Große hörte sich die Botschaft des Fürsten von Batan an und begab sich unverzüglich in den Tempel von Theben, in dem der Mondgott Chonsu wohnte. In dem verstecktesten, geheimsten Raum des Tempels, zu dem außer den Pharaonen, den Hohepriestern, niemand Zutritt hatte, stand ein großes Standbild des allmächtigen Shonsu, und in diesem siedelte der Mondgott. Gleich neben der großen Statue stand eine kleinere, die zeigten die Priester zu den großen Shonsu-Festen dem Volk und trugen sie an der Spitze einer langen Prozession durch die Straßen von Theben bis zum Nil. Pharao Ramses stellte sich vor die große Statue des Gottes und bat: »Großer und allmächtiger Shonsu, ich bin mit einer Bitte zu dir gekommen. Rette die Prinzessin Bentrish, die jüngere Schwester meiner königlichen Gemahlin. Lass deine Seele, dein mächtiges Ka, in die kleine Statue treten und mit ihr nach Mesopotamien reisen, um den bösen Dämon auszutreiben, der sich im Körper der armen Prinzessin Bentrish niedergelassen hat.« Die große Statue nickte zweimal mit dem Kopf, und das bedeutete, dass der Mondgott einverstanden war. Und gleich darauf nickte auch die kleine Statue zweimal. Der Pharao hob sich vorsichtig auf und trug sie aus dem Tempel hinaus. Dort erwarteten ihn schon die Gesandten des Fürsten von Batan und an ihrer Spitze der erste ägyptische Ratgeber. Der Herrscher übergab ihnen die Statue und berichtete, was sich im Tempel zugetragen. Alle freuten sich und brachen unverzüglich auf, zurück nach Mesopotamien. Als sie nach langer Reise endlich im Fürstenpalast angelangt waren, da fiel der Fürst von Batan vor der Statue auf die Knie, schlug mit der Stirn auf dem Boden auf und rief: »Sei gepriesen, allmächtiger Shonsu! Sei gepriesen, o Gott, der du zu uns gekommen! Erweise uns deine Gnade und beschütze uns vor allem Bösen! Und erfülle das Versprechen, das du dem Pharao von Ägypten, Ramses dem Großen, gegeben!« Dann trugen die Gesandten die Statue des Mondgottes Shonsu in das Schlafzimmer der Prinzessin Bentrish. In dem Augenblick flog der böse Dämon aus dem Leib der Prinzessin heraus und die Prinzessin war genesen. Der Dämon trat vor das Steinbild des allmächtigen Mondgottes, verneigte sich ehrfürchtig vor ihr und sprach: »Großer, allmächtiger Shonsu, du bringst uns allen Ruhe und Frieden. Batan ist jetzt dein Land. Das ganze Volk wird dich feiern und verehren. Auch ich verneige mich vor dir, denn ich bin dein Sklave. Und nun gestatte mir, dorthin zurückzukehren, woher ich gekommen. Die Prinzessin Bentrish werde ich von nun an in Ruhe lassen.« Dem Fürst und dem ganzen Hof wollten die Herzen vor Angst stillstehen, als sie den Dämon sprechen hörten. Doch dann ertönte hell und klar die Stimme des Mondgottes Shonsu: »Meine Heimat ist in Ägypten, in der heiligen Stadt Theben, und dorthin werde ich auch augenblicklich zurückkehren.« Bei diesen Worten nahm Shonsus Ka die Gestalt eines goldenen Falken an, flog noch schneller als die Sonnenstrahlen über Berge und Wüste und kehrte in den Tempel zu Theben zurück. Der Fürst, der erste Ratgeber des Pharao und alle Höflinge und Diener hatten angesichts dieses Wunders kaum zu atmen gewagt und waren vor Staunen wie versteinert. Der erste, der wieder der Sprache mächtig war, war der Fürst von Batan, und der befahl sogleich dem ersten ägyptischen Ratgeber: »Nimm die Statue des Gottes und bring sie so schnell du kannst nach Ägypten zurück. Dem Pharao richte aus, dass der allmächtige Shonsu mit seiner göttlichen Kraft den bösen Dämon aus dem Leib der Prinzessin vertrieben hat und in Gestalt eines goldenen Falken nach Theben zurückgekehrt ist.« Dann ließ der Fürst zwei große Wagen vorfahren und sie bis zum Rand mit kostbaren Geschenken für den Mondgott beladen. Diese Wagen begleiteten den Ratgeber des Pharao nach Ägypten. Pharao Ramses der Große empfing zusammen mit seiner königlichen Gemahlin und allen Würdenträgern und Weisen Ägyptens persönlich die Statue des Mondgottes Chonsu und brachte sie mitsamt den Geschenken in den Tempel zu Theben zurück. Und der große Mondgott Chonsu schaute lächelnd auf den mächtigen Pharao und seine Königin Nofru-Re hinab und schenkte ihnen Gesundheit und Glück ihr Leben lang.
9: Der Märchenzug rollte heute durch Ägypten und damit sind wir am Ende der Sendung. Ich wünsche euch eine schöne Zeit. Tschüss, bis zum nächsten Mal, sagt Richard.

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1: 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Meine Freunde, jetzt gibt's wieder Satire bei Radio Enno mit den Gedanken eines Spinners. Und für euch am Mikrofon ist Rigo Fromm. Heute mal mit einer kurzen, aber lustigen Geschichte, die weniger Satire, eher Real-Life-Comedy ist. Vor kurzem saß ich vorm Fernseher und schaute mir das Fußball-Länderspiel der Frauen gegen Norwegen ein. Da ging die Tür auf und meine Mutter stand in meiner Wohnung. Sag mal, fragte sie mich, was machen die denn da unten am Bahnübergang? Ich wusste nicht gleich, was sie meinte, fragte noch einmal nach und sie erzählte, dass da Arbeiter wären, die da ausschachten und dadurch schon wieder alles aufreißen würden. Ich darauf zu Muttern, die legen Glasfaser fürs Internet in die Erde. Kriegen wir das auch? Fragte sie. Na klar, ich habe uns angemeldet. Und was macht das anders als das Internet, was du jetzt hast? Gut, dachte ich mir, Mutter ist ein gutes Stück über 70 und vom Dorfe. Da ist es ja schon gut, dass sie überhaupt das Internet kennt. Also habe ich ihr, da ich ein technischer Legastheniker bin, erklärt, dass es das Internet schneller macht. Gott sei Dank, meinte sie. Hoffentlich werden die vor der Fußball-WM noch fertig. Die boykottiere ich doch sowieso. Aber warum? Verstehe ich jetzt nicht. Na, du erzählst doch immer, dass du in deiner Bude Fußball meistens im Internet guckst. Wie viel schneller ist denn das Glasfaser? Ich so, naja, vielleicht so 10 bis 15 Mal schneller als die Leitung, die jetzt liegt. Na, dann hast du ja während der Fußball-Weltmeisterschaft doch eine Menge Zeit. Jetzt war ich komplett überfordert. Warum? Mit der Antwort, die jetzt folgte, hatte ich so gar nicht gerechnet. Na, wenn das Ding dann 10-mal so schnell ist, wie jetzt die Leitung, dann dauert doch so ein Spiel nur noch 9 Minuten. Da bleibt eine Menge Zeit für andere Sachen. Ich schüttelte erstmal nur mit dem Kopf und antwortete darauf, Mutter, erstens, wie gesagt, ich boykottiere. Zweitens sind die Spiele in Amerika und laufen mitten in der Nacht. Und drittens, so ein Spiel dauert nach Herberge immer noch 90 Minuten. Die laufen nicht schneller deswegen. Mutter gleich da drauf. Ich gucke trotzdem lieber weiter über die Schüssel Fernsehen. So schnell kann ich die Lieder von Helene Fischer ja bei Gott nicht mitsingen. Jetzt wusste ich wirklich nicht, ob ich lachen oder weinen sollte. Lachen über die Gedanken meiner Mutter, dass sie glaubt, dass alles schneller geht, nur weil das Internet schneller wird. Weinen könnte ich, weil sie immer noch die Lieder von Helene Fischer mitrellert. Aber was soll sie machen? Es gibt derzeit schlimmere Lieder, die man mitgrölen könnte. Dann doch lieber lass die Hygiene jaulen, sei es drum. Ja, Freunde, das war ein Stückchen Geschichte aus meinen Privaten. Und es war Satire bei Radio Enno mit den Gedanken eines Spinners. Am Mikrofon war für euch Rigo Fromm.
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1: So, Auguste Sandner hier. Hallo, hallo, liebe Hörer und Hörerinnen. Ich bin wieder einmal in der Stadtbibliothek Nordhausen, verabredet mit Susanne Aschoff, der Leiterin der Kinderabteilung hier. Und sie berichtet uns einmal kurz über die anstehenden Wochen der Leseratte 2026. Susanne, wann wird man eine Leseratte?
2: Eine Leseratte wird man wahrscheinlich nicht, eine Leseratte ist man hoffentlich schon, aber natürlich wird auch in diesem Jahr bei uns wieder unser Sommerleseprojekt Ich bin eine Leseratte stattfinden. Die älteren Kinder werden das wahrscheinlich schon kennen, weil das läuft schon viele, viele Jahre jeden Sommer hier bei uns und ist einfach nochmal eine Möglichkeit, sich ein bisschen durch den Sommer zu schmökern. Dieses Jahr geht es los am 29. Juni, also in der letzten Schulwoche. Ab dann können die Bücher für die diesjährige Leseratte ausgeliehen werden. Wer das Prinzip noch nicht kennt, es ist ganz einfach. Man kann sich hier in der Bibliothek sein Leserattenheft abholen. Im Leserattenheft sind zu allen Büchern Fragen drin, die dann während des Lesens oder auch nach dem Lesen beantwortet werden können. Wer das Heft wieder bei uns abgibt, spätestens am 18. September, der kann bei der Preisverleihung mitmachen, die dann am 29. Oktober stattfindet und vielleicht sogar einen großen Preis gewinnen. Ihr müsst dabei auch nicht alle Bücher lesen. Es sind insgesamt 6, aber es reicht auch, wenn ihr 1 oder 2 gelesen habt. Wichtig ist, dass ihr das Heft wieder bei uns abgebt und dann seid ihr dabei.
1: Das ist ein kostenfreies Angebot von euch, das ihr jedes Jahr macht. Diese Hefte von der Leseratte, finde ich, sind immer super schön gestaltet, mit wirklich sehr viel Liebe zum Detail. Welche Bücher habt ihr denn aber diesmal dieses Jahr ausgesucht? Was sind denn das für 6 Bücher?
2: Die Bücher suchen nicht wir selber aus. Die Bücher werden tatsächlich zentral ausgesucht, weil das ist ein Projekt, das durch die Sparkassenkulturstiftung und unsere Sparkasse gesponsert wird. Die Bücher werden also zentral für Hessen und Thüringen ausgesucht. Aber wir finden, es sind auch dieses Jahr wieder sehr schöne Bücher dabei. Es ist zum Beispiel die Ringelsockenbande dabei von Anna Barnes. Da geht es um 2 Geschwister, ihre Freunde und einen heißen Sommer am See. Dann ist dabei Mortimers Geheimnis, wo es um eine magische Bibliothek geht und eine bücherliebende Katze. Es ist dabei Pizza Pete und das erste Stück Magie, bei dem es um Pete geht, seinen Vater, der eine Pizzeria führt und magische Pizzen, die doch ein ganz schönes Chaos auslösen am Ende. Menta ist eher ein märchenhaftes Buch. Da geht es um eine kleine Fee, die ein Abenteuer erlebt, in dem es um Erinnerungen geht oder vergessene Erinnerungen. Wir haben dieses Jahr auch einen Comic dabei. Der ist auch sehr schön. Das ist Lightfall. Das ist ein Fantasy-Comic, der in einer anderen Welt spielt und auch ein großes Abenteuer, ein weltenveränderndes Abenteuer mit sich bringt. Und wir haben natürlich auch dieses Jahr wieder ein Sachbuch dabei und dieses Sachbuch heißt Wer bestimmt hier was? Da geht es um Verantwortung, um Lügen und um Vertrauen und warum es wichtig ist, klare Ansagen zu machen.
1: Oha, wie cool. Okay, und man holt sich dann das Heft hier ab, dann kann man Bücher aussuchen aus diesem Sortiment sozusagen. Ihr habt von allen Büchern mehrere Exemplare da und dann kann man mit einem gültigen Bibliotheksausweis

0: gerade am Anfang wird das immer relativ schnell dann auch relativ eng und die Bücher sind dann schnell weg, dann haben wir vielleicht von dem einen oder anderen nur noch eins oder zwei oder gar keins mehr da. Und genau deshalb können die auch nicht verlängert werden, damit jedes Kind natürlich die Möglichkeit hat, alle Bücher auch während dieser Zeit zu lesen.
1: Also, ab sofort können die Leserattenhefte für die Aktion in der Bibliothek abgeholt werden und die Bücher sind dann ab 29. Juni ausleihbar. Und bis zum 18. September ist dann Zeit, um sich durch die 6 ausgewählten Titel zu schmökern. Ein kostenfreies Angebot der Stadtbibliothek Nordhausen für alle Kinder zwischen 8 und 12 Jahren.
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1: So, hallo, hallo, Auguste Sandner hier. Kennen Sie, liebe Hörer und Hörerinnen, das Hike-Projekt an der Hochschule Nordhausen? Es ist eine Möglichkeit, sich auf dem Weg von einer Idee zu einem konkreten Geschäftsmodell begleiten zu lassen. Innovation wird im Hike-Team, das auch regelmäßige Veranstaltungen im Hike-Lab auf dem Campus in Nordhausen macht, großgeschrieben. Innovation kommt wörtlich von Neuerung oder Erneuerung und wird umgangssprachlich für die wirtschaftliche Umsetzung neuer Ideen und Erfindungen benutzt. Dabei hilft das Team von Hike-Startups zum Beispiel durch Coaching und Beratung, Zugriff auf technisches Equipment, Vernetzung oder interaktive Pitch-Veranstaltungen. Ein Pitch ist eine kurze und prägnante Präsentation einer Idee oder eines Produktes. Und auf genau solch einer Veranstaltung mit verschiedenen Startup-Pitches war ich und habe Nina Eberhardt getroffen. Sie ist Teil des Hike-Teams an der Hochschule Nordhausen und erklärt uns, dass sie nicht nur auf Anfragen reagieren oder junge Köpfe unterstützen, die zu ihnen kommen, sondern dass sie als Gruppe selbst intensiv daran arbeiten, Innovationen und Potenzial im Hochschulkontext zu entdecken.
2: Die meisten kommen zu uns, aber es gibt natürlich auch noch viel unentdecktes Potenzial. Wir haben ja viele Forschungsbereiche hier oder Forschungsprojekte, auch viele Institute, wo halt viel passiert. Und die Frage ist, was passiert nach so einem Forschungsprojekt? Wird das irgendwie weitergeführt oder kann das weitergeführt werden? Oder auch zum Beispiel das Thema Masterarbeiten, was ich und mein Kollege Thomas uns jetzt gerade angucken, wo wir einfach schauen, okay, wie viel Potenzial steckt zum Beispiel vielleicht in so einer Masterarbeit, dass man vielleicht nach dem Studium nicht ins Unternehmen, sondern vielleicht auch an eine Gründung denken könnte.
1: Diese Veranstaltung jetzt, stellen sich ganz viele Startups vor mit ihren Ideen, treten sogar in einen kleinen Wettbewerb. Was ist sozusagen euer, warum macht ihr das?
2: Da gibt es ganz viele Punkte oder ganz viele Aspekte, warum man das macht. Zum einen Practice, Practice, Practice. Also die Startups lernen, wie man auftritt, wie man auch pitcht, also wie man quasi seine Idee verkauft, einem Publikum erklärt. Also wir haben so viele unterschiedliche Ideen, die auch neue Technologien sind oder innovative Sachen, die vorher noch nie jemand gehört hat, und die muss man irgendwie erklären. Und das muss man lernen. Oder man muss halt gucken, okay, wie hat das Publikum reagiert? Also erstmal dieser Lernaspekt, den haben wir. Als zweites würde ich sagen, ist es für uns auch ein Stück weit eine Werbung. Also wenn andere sehen, was hier passiert, können sie sich das besser vorstellen. Also Gründungsberatung, das klingt im ersten Moment erstmal für die Leute nach, habe ich nicht mit viel zu tun, ich habe vielleicht keine Idee. Oder wie sieht das aus? Oder wird zu groß sich vorgestellt. Und damit es einfach mal ganz anfassbar ist, ist so eine Veranstaltung natürlich auch Gold wert, wenn man einfach hier sieht, okay, das kommt dabei raus, sowas entsteht in einem Vierteljahr oder in einem halben Jahr und so weiter. So wird vorgegangen, und das könnte auch ich sein, zum Beispiel, der jetzt hier beim nächsten Mal pitcht. Das ist die... der dritte Aspekt ist halt der, wir wollen natürlich auch in die Region reinwirken und uns auch da zeigen. Das heißt, uns auch öffnen und zu gucken, okay, das passiert hier. Und das Schönste wäre natürlich für uns, wenn immer mehr Leute auch aus der Region kommen, wenn das hier nicht nur eine campusinterne Veranstaltung, sondern wenn das eine Veranstaltung ist, wo ja auch viel Publikum von außerhalb, einfach nur Menschen, die vorbeikommen, Menschen aus Unternehmen, die sagen, hey, das klingt irgendwie nach einer Lösung, die wäre vielleicht auch für mich interessant. Weil das, was unsere Startups ja auch brauchen, sind zum Beispiel Testkunden. Leute, die halt ihre Lösungen, oder Mentoren, die sie halt unterstützen. Also das ist so der dritte Aspekt, warum wir so eine Veranstaltung machen.
1: Zeigen, was man sich ausgedacht hat, was das eigene Produkt kann, Feedback bekommen und auch sehen, in welchem Wettbewerb man sich da so befindet. All das fand in lockerer Atmosphäre bei schönem Wetter im Hike Lab auf dem Campus statt, und was aus dem Gewinnerinnen-Team des Demo Day in Nordhausen wird, davon berichten wir hoffentlich demnächst wieder, hier bei Radio Enno. Schauen Sie gern auf den Instagram-Kanal Hike Startups oder auf die Webseite hike-startups.de und halten Sie sich über die Innovationen made in Nordhausen auf dem Laufenden. Oder lassen sich selbst inspirieren, um eigene Ideen umzusetzen. 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
2: Am Mittwoch wurde in Nordhausen der Gedenktag für die Opfer des SED-Unrechts des Freistaates Thüringen begangen. Nach einer Kranzniederlegung vor dem Rathaus fand die Gedenkstunde im Ratssaal statt. Neben Oberbürgermeister Kai Buchmann sprachen der Landtagspräsident Thaddäus König, der Ministerpräsident Mario Vogt und der Landesbeauftragte zur Aufarbeitung der SED-Diktatur Peter Wurschi. Im Anschluss an die Reden wurde die ehemalige Nordhäuser Oberbürgermeisterin Barbara Rinke von Schülern als Zeitzeugin interviewt. Musikalisch umrahmt wurde die Feierstunde vom Quartett Nordhäuser Hornklang, also Musikern des Lohorchesters. Auch in Nordhausen streikten am 17. und 18. Juni 1953 etwa 1600 Menschen der IFA, der Arbus, später Nobas, des Fernmeldewerkes und anderer Betriebe. Sie forderten die Rücknahme der erhöhten Arbeitsnormen, die Freilassung von politischen Gefangenen und nicht zuletzt die deutsche Wiedervereinigung. Anführer der Proteste in Nordhausen war der ehemalige Sozialdemokrat Otto Reckstadt. Er war in den 30er Jahren Stadtverordneter, kam unter den Nazis ins KZ und wurde wegen seiner Rolle beim Volksaufstand 1953 in der DDR zu 8 Jahren Gefängnis verurteilt. In Nordhausen ist eine Brücke nach ihm benannt. Warum es heute in Zeiten von Krieg in Europa, Zollstreitigkeiten mit den USA, Unruhen und Flüchtlingsströmen weltweit sowie einer tief gespaltenen Gesellschaft hierzulande trotzdem wichtig ist, den 17. Juni von 1953 zu würdigen, erläutert Gastgeber Landtagspräsident Thaddäus König.
3: Der 17. Juni ist für uns ein wichtiger Gedenktag, weil er zeigt, welche Maßnahmen ein diktatorisches System gegen Freiheit, Demokratie und Selbstbestimmung unternommen hat. Wie mutige Menschen, gerade Arbeiterinnen und Arbeiter, auf die Straße gegangen sind, weil sie Verbesserungen für ihre Lebensbedingungen, Arbeitsbedingungen wollten, weil sie Freiheit wollten, weil sie die deutsche Einheit wollten und mit welcher Härte der Staat auf sie reagiert hat, damals 1953 mit der Unterstützung sowjetischer Panzer. Und dieser Freiheitswille zeigt uns heute auch, dass Freiheit und Demokratie nicht selbstverständlich waren und auch heute nicht selbstverständlich sind, sondern es ist eine Errungenschaft, die gerade die Menschen hier in den neuen Bundesländern 89-90 erkämpft haben. Und dieses hohe Gut sollten wir bewahren. Und daran erinnert uns der 17. Juni.
2: Auch der Ministerpräsident Mario Vogt hob noch einmal die Bedeutung des 17. Juni 1953 gerade für unser Bundesland Thüringen hervor.
4: Der 17. Juni 1953 hat viele Menschen in Thüringen bewegt. Wir haben von 1500 Kilometern Grenze war die Hälfte in Thüringen. Das zeigt, dass wir auch die deutsche Teilung und Trennung sehr viel stärker gespürt haben. In 100 Orten gab es Aufstände und Demonstrationen 1953. Und deswegen wach zu halten, was es heißt für Freiheit, für Menschenrechte, für Demokratie, für Rechtsstaat einzutreten, ist auch ein Zeichen dafür, was es heute in der Gesellschaft braucht, nämlich Zusammenhalt, Achtsamkeit und immer aufpassen, dass die Freiheit erhalten bleibt.
2: Und auch der Nordhäuser Oberbürgermeister Kai Buchmann betont, dass es wichtig ist, die richtigen Lehren in der heutigen Zeit aus dem damaligen Volksaufstand zu ziehen.
5: Der 17. Juni 1953 zeigt uns ein positives Beispiel, speziell hier in Nordhausen. Es gab Demonstrationen, es gab Teile der Massenbewegung, die in der DDR zu dem Zeitpunkt stattfand. Und es gab leider nicht das gewünschte Ergebnis. Aber es hat uns eben Mut gemacht, den Nordhäusern Mut gemacht, dass, wenn sie zusammenstehen, und das passierte ja spätestens 1989, dann kann man was erreichen. Und deswegen, ich nehme es als mutigen Termin, den die Nordhäuser nicht ganz bis zu Ende durchexerziert haben.
2: Und auch die ehemalige Oberbürgermeisterin von Nordhausen, Barbara Rinke, hob die Bedeutung der damaligen Ereignisse in der noch jungen DDR hervor.
6: Der 17. Juni 1953 war ja ein Datum, wo plötzlich viele Menschen in Deutschland überlegt haben, hier stimmt was nicht, hier, wir gehen in eine falsche Richtung und das haben wir nicht gewollt. Es war ja der schreckliche Krieg gerade vorbei, erst 6 Jahre vorbei und viele hatten die Hoffnung auf ein neues Deutschland, so kann man das sagen, wo mehr Gerechtigkeit herrscht, wo keine Diktatur mehr ist und das ja, war ein wichtiger Ansatz, um dann 1953 als Otto Reckstadt als Gewerkschaftler darauf darum kämpfen musste, dass die Menschen nicht an 30% den Lohnverlust erleiden. Das muss man sich mal überlegen, was da heute los wäre. Ja? Also man kann jetzt keine Parallelen ziehen, weil es uns gut geht. Auf einem ganz hohen Niveau reden wir. Ja? Und im Grunde sind wir jetzt aufgerufen, was zu machen, dass es uns am Start wieder besser geht. Das ist das Allerwichtigste, dass da viele mithelfen. Da kann der eine von der CDU, der andere von da, von da, von da. Das müssen wir begreifen.

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2: So, hallo, Auguste Sandner hier. Der Verein Gegen Vergessen für Demokratie e.V. hatte zu einem Vortrag eingeladen. Als Redner trat Dr. Klaus von der Weiden in der Aula des Humboldt-Gymnasiums ans Mikrofon. Und was soll ich sagen? Trotzdem der Saal nicht voll wurde, war es eine unglaublich spannende und erkenntnisreiche Veranstaltung. Also, das ist meine persönliche Meinung, natürlich. So wie Sie es, liebe Hörer und Hörerinnen, aus meinen Berichten von vor Ort auch kennen. Und natürlich habe ich Herrn Dr. von der Weiden bei dieser Gelegenheit auch befragt. Worüber sprechen Sie heute Abend?
3: Ja, heute wollen wir über Demokratie reden. Demokratie, wehrhafte Demokratie, auch Verfassungsgerichte. Erstens, weil es ein wichtiges Thema ist. Zweitens, weil es auch gewissermaßen mein Leib- und Magenthema ist, was mir auch sehr wichtig ist. Und freue mich über hoffentlich viele Zuhörer und vor allem Mitredner.
2: Beziehungsweise was hat sich in den letzten Jahren in diesem Bereich für Sie speziell verändert? In Ihrer Tätigkeit oder in dem, was Sie, welche Fragen an Sie gerichtet werden oder so, was hat sich da verändert?
3: Gut, die Fälle, die wir bei den Verfassungsgerichten, da spreche ich jetzt nicht nur für den Thüringer Verfassungsgerichtshof, haben, die variieren immer mal. Das ist aber im Grunde das weniger Relevante. In der Gesellschaft hat sich was verändert. Das Klima ist etwas rauer geworden. Die Meinungen prallen weniger respektvoll als früher aufeinander. Die Blasen werden immer enger und zahlreicher. Und ich glaube, es ist ganz wichtig, miteinander zu reden, statt immer nur übereinander.
2: Bei solchen Veranstaltungen, auf die ich wirklich gerne gehe, die ich auch für sehr wichtig empfinde, hat man trotzdem manchmal das Gefühl, jetzt wo Sie Blase gesagt haben, dass doch auch die kommen, die es sowieso schon sozusagen ähnlich sehen. Was wäre für Sie eine Idee, beziehungsweise tun Sie auch etwas dafür, aus dieser Blase herauszukommen oder was könnte man tun?
3: Ja, das ist schwierig. Das Angebot richtete sich ja an alle oder richtet sich ja immer noch an alle. Angebote haben es an sich, dass sie angenommen werden können oder auch verweigert werden können. Also das ist ganz, ganz schwierig. Man kann immer nur hoffen, dass doch der eine oder andere unmittelbar kommt oder vielleicht mittelbar über diejenigen, die hier sind, dann doch erreicht werden kann.
2: Bei den Diskussionen oder dem Gespräch danach, währenddessen, was sind da so Themen, Anliegen, die an Sie herangetragen werden oder auf die Sie reagieren müssen?
3: Das ist ganz unterschiedlich. Ich bin auch auf heute gespannt. Es ist ganz unterschiedlich und es ist auch für mich immer interessant. Ich habe ja nicht nur was zu erzählen, sondern ich will ja auch zuhören. Auch das sind wichtige Dinge. Einmal in meiner Funktion als Staatsbürger, aber auch als Gerichtspräsident ist es, glaube ich, auch wichtig, den Kontakt nicht nur über die förmlichen Gerichtsverfahren zu haben, sondern auch den Kontakt möglichst breit in die normale Bevölkerung. Das ist von der ganzen Breite individueller Probleme, manchmal rechtlicher Probleme, bis hin zur Kritik am großen Ganzen in Berlin, in der Welt und sonst wo. Die ganze Bandbreite wird üblicherweise bei solchen Veranstaltungen abgedeckt.
2: Dr. Klaus von der Weiden als Präsident des Thüringer Verfassungsgerichtshofs und Richter am Bundesverwaltungsgericht ist ein extrem erfahrener und kompetenter Gast, wenn es um eine Frage geht, die auch diese Veranstaltung zum Thema hatte. Der Titel des Abends in Nordhausen war nämlich Demokratie bewahren, aber wie? Und mit einem Juristen und Richter wurde diesmal eine rechtliche Antwort gesucht. An schön konkreten Beispielen erläuterte Dr. von der Weiden, dass man Demokratie bewahrt, indem man zum Beispiel auf unseren Rechtsstaat vertraut. Für viele vielleicht nicht ganz leicht, sitzen in der Hörerschaft auch Menschen, die mit der Rechtsprechung nicht nur positive Erlebnisse verbinden. Ebenso wurden im Publikum unter anderem Fragen zum Vorgang eines Parteiverbots, einem möglichen Machtmissbrauch, wie schon in der Geschichte vorgekommen, und dem Beamtenrecht gestellt. Und der Referent des Abends antwortete mit einer angenehmen Ruhe und Sicherheit, dass unsere Verfassung, unser Grundgesetz, die Menschenrechte und unsere Gerichtsbarkeit durchaus alle Werkzeuge in Händen hält, um den Zusammenbruch der Demokratie zu verhindern. für mich persönlich wieder mal eine so wichtige Botschaft eines Mannes, der tagtäglich ganz praktische Erfahrungen mit den Prozessen macht. Während des Diskurses in der Aula am Humboldt-Gymnasium zu Demokratie bewahren, aber wie, führte Dr. Klaus von der Weiden auch immer wieder aus, dass man Demokratie nicht erhält, indem man eine Meinung ausgrenzt. Tatsächlich betonte er mehrfach, dass er den Umgang mit radikalen Meinungen von rechts und von links, der derzeit angewandt würde, für nicht förderlich halte. Dabei unterschied er aber auch explizit die Worte extremistisch und radikal. Genau wie er länger auch über das Wort Populismus sprach und auch im Publikum die Sorge über Social-Media-Kampagnen und Fake News

0: Neutralität der Verwaltung und der Gerichte? Fragen wir den Experten, ist es überhaupt möglich, neutral zu sein?
1: Ja, man kann sich mindestens darum bemühen. Und natürlich hat jede von uns auch eigene, auch politische Vorstellungen. Die dürfen aber nicht in unangemessener Weise in Entscheidungen einfließen. Wenn man sich der Gefahr bewusst ist, dann ist die Gefahr auch gebannt. Und im Grunde ist es zum Beispiel gerade bei den Verfassungsgerichten auch relativ einfach, diese Gefahr zu bannen, wenn man zum Beispiel über Oppositionsrechte gegenüber einer Mehrheit oder gegenüber einer Regierung entscheidet. Muss einem immer klar sein, die Maßstäbe, die da gebildet werden, die aus der Verfassung abgeleitet werden, die müssen auch dann gelten, wenn sich die Farben ändern. Wenn die Rollen von Regierung und Opposition wechseln und das Gefährlichste, was passieren kann, ist, wenn sich die Farben ändert, dann auf einmal seine Rechtsprechung ändert. Dann verliert es natürlich jede Akzeptanz, auch zu Recht. Und mir ist es ein großes Anliegen und ich denke, da kann ich für den Verfassungsgerichtshof, aber auch für die anderen Verfassungsgerichte sprechen, dass dieses Ziel erreicht wird. Deswegen haben alle Parteien, alle Fraktionen durchaus auch Chancen, bei den Verfassungsgerichten zu obsiegen, auch wenn sie in der Opposition sind, auch wenn sie vielleicht in der einen oder anderen Hinsicht auch Ansichten vertreten, mit denen man selber nicht übereinstimmt.
0: Hält unsere Demokratie, halten wir die anderen Meinungen aus? Mir persönlich hat der Vortrag und auch das Gespräch an diesem Abend mit Dr. von der Weyden, dem Präsidenten des Thüringer Verfassungsgerichtshofs und Richter am Bundesverwaltungsgericht in Leipzig, Hoffnung gemacht. Populismus und Schuldzuweisungen sind nicht die Lösung. Die finden wir höchstwahrscheinlich nur gemeinsam und durch Kommunikation. Aber das ist nur meine Meinung. Haben Sie eine andere Meinung, liebe Hörer und Hörerinnen, dann nutzen Sie unbedingt die Gelegenheiten, die sich in Nordhausen bieten, wenn erfahrene Redner oder Rednerinnen uns besuchen und gehen Sie unbedingt in den Austausch. Vielen lieben Dank an Dr. von der Weyden, an den Verein gegen Vergessen für Demokratie und besonders an Joachim Heise, der das Ganze organisiert hat. Und sehen wir zuversichtlich in die Zukunft.
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2: Ihr hört die Sendung, die so heißt, wie sie ist. Hier ist Neudeutsch. Neue deutschsprachige Musik mit mir, dem Micha, und damit ein ganz herzliches Willkommen an die Hörer von Tide Radio in Hamburg, vom Stadtradio Göttingen, vom Radio Enno Nordhausen und vom Webradio Deutsch FM. Eine Sprache, ganz viel Musik. Es ist die Juni-Ausgabe, die 6. Ausgabe in diesem Jahr. Das Jahr ist im Endeffekt schon wieder halb rum, ein halbes Jahr nicht hinter uns, ein halbes Jahr noch vor uns aktuell startet, beziehungsweise ist voll im Gange die Festivalsaison, aber auch es gibt schon wieder die ersten Termine im Studio und die ersten Clubshows für Herbst, die sind auch schon announced, wie man so schön sagt, Neudeutsch. Und ich möchte starten mit einer Newcomerin, die ist aus einem Newcomer-Förderprojekt entstanden. Da ging es darum, in Bahnhöfen Sounds zu sammeln und daraus dementsprechend dann Lieder zu machen. Sie ist einer der 7 auserwählten Acts, die im Finale stehen bei diesem Newcomer-Projekt. Genoveva heißt diese junge Dame, die macht deutschsprachigen feministischen Indie-Pop zwischen New Wave, Pop-Rock und Synth-Pop, und ihre Songs verbinden treibende Sounds mit direkten introspektiven Texten über das, was oft unausgesprochen bleibt, persönlich, gesellschaftlich und emotional. Und die aktuelle Nummer, die heißt Danke Nein und fängt eben genau diese ambivalente Stimmung des Bahnhofs ein. Hier treffen Gegensätze aufeinander, begegnen sich Alltag und besondere Reiseerfahrung, und der bildreiche Song, der scheint nicht vor Ecken und Kanten und hat Sounds aus eben einem solchen Bahnhof mitgebracht. Wir sind gespannt, wie es da mit den Finalisten in diesem Newcomer-Förderprojekt weitergeht. 7 Stück sind es an der Zahl, einer kann am Ende nur noch gewinnen. Das hier auf jeden Fall ein heißer Kandidat, / eine heiße Kandidatin. So, und nun ab dafür, Ohren auf, hier in der nächsten Stunde. Hier ist der Micha. Das ist die Sendung, die so heißt, wie sie ist. Neudeutsch, neue deutschsprachige Musik. Mein ganz persönlicher monatlicher Streifzug durch die deutschsprachige Musiklandschaft. Jetzt mit Genoveva und Danke Nein.

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1: Das ist Musik von Jeno Pfeffer. Danke, nein, hier in der Sendung, die so heißt, wie sie ist, Neudeutsch, neue deutschsprachige Musik mit mir, dem Micha. Mein ganz persönlicher monatlicher Streifzug durch die deutschsprachige Musiklandschaft. Wer sich fragt, hey Mann, der klingt irgendwie ein bisschen anders als die letzten Sendungen. Ja, das kann gut sein. Ich war ein bisschen erkältet und die Stimme ist noch leicht angeschlagen. Von daher, es sei mir verziehen an dieser Stelle. Ich bin trotzdem für euch da jetzt hier in der Stunde, die einmal im Monat stattfindet. Und ich möchte jetzt starten mit einem richtigen Banger, der da kommt von Culture Candela. Im Frühjahr 2027, nächstes Jahr, da feiert die Band 25-jähriges Bandjubiläum. Und warum nicht einfach mal ein Jahr vorher schon die erste Single auskoppeln? Ja, genau, so sieht es nämlich aus. Die Berliner Kultband beweist damit eindringlich und erneut ihr Gespür für hittige Kompositionen und eingängige Texte. Und das hier, das ist ein Vorgeschmack. Die Sendung, die heißt Adrenalin zu 100%. Und Matteo, Chino, Don Carli und Johnny, die gehen hier direkt nach vorne mit diesem Banger. Voller positiver Vibes und mitreißenden Grooves präsentieren sie hier, ja, dementsprechend jetzt schon mal den Teaser auf das nächste Frühjahr. Und bis dahin kommt bestimmt noch einiges musikalisch auf uns zu. Wir sind gespannt, was nach 25 Jahren Bandgeschichte dann immer noch quasi in den Köpfen und im Studio entstanden ist. Auf jeden Fall jetzt schon eine richtig tolle Vorfreude auf das Jubiläumsalbum. Hier sind Culture Candela mit der aktuellen Nummer Adrenalin.

Ich genieße auch immer die Zeit einmal im Monat hier, wenn es wieder heißt Neudeutsch, neue deutschsprachige Musik. Mein ganz persönlicher monatlicher Streifzug durch die deutschsprachige Musiklandschaft und jetzt mit der Band, die heißt Westzone oder Westzone. Nein, ich bin dafür, wir sprechen das Ganze mal deutsch aus, deswegen Westzone und in dieser neuen Single Lein los, da geht es um Aufbruch, Neuanfang und den Traum von einem besseren Leben. Die Band präsentiert einen eindringlichen deutschen Popsong über den Mut, vermeintliche Sicherheiten hinter sich zu lassen und noch einmal ganz von vorne zu beginnen. Zwischen Melancholie und Aufbruchstimmung erzählt der Track von einem inneren Wendepunkt, einem Moment, in dem aus Zufriedenheit plötzlicher Stillstand wird und die Strophen zeichnen das Bild eines Lebens, das lange als erfüllt galt. Ziel erreicht, Segel eingeholt, den Anker gesetzt, alles scheint geordnet, abgeschlossen, beinahe perfekt. Doch genau hier setzt Leinenlos an in dieser leisen Erkenntnis, dass das Ankommen nicht das Ende der Reise sein muss. Wir sind gespannt musikalisch, wie das klingt. Hier sind Westzone mit Leinenlos.

Musik von Westzone, Leinenlos hier in der Sendung, die so heißt, wie sie ist, Neudeutsch, neue deutschsprachige Musik. Und jetzt geht's weiter mit Devado. Ring am Finger heißt die aktuelle Single, verbindet urban Pop mit innovativen Beats und spricht eine klare Message. Endlich ein Song für alle Vergebenen. Für alle, die es satt haben, immer nur von Liebeskummer oder Trennung zu hören, ist diese Single die lang ersehnte Lösung, passend zum Frühling 2026. Und ihr Sound lässt sich irgendwo zwischen den 2000er-Vibes à la Timbaland und dem modernen Pop wie Nina Chuba einordnen, steht aber dennoch komplett für sich selbst. Ich finde, das stimmt, denn sie hat ihre ganz eigene Handschrift, ihre ganz eigene Note und sie hat einen Ring am Finger. Ring-Dinge-Ding. So, jetzt geht's los, bevor sie die nächste Single droppt. Die steht nämlich auch schon in den Startlöchern. 7 Sachen wird diese heißen. Aber jetzt erstmal Fokus auf die aktuelle. Ring am Finger hier, der Sound zum Frühling 2026 von Devado. Ring-Dinge-Ding.

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1: Dem war du, Ring am Finger, hier in der Sendung, die so heißt, wie sie ist, Neudeutsch, neue deutschsprachige Musik mit mir, dem Micha, mein ganz persönlicher monatlicher Streifzug durch die deutschsprachige Musiklandschaft. Und der nächste Act, der kommt aus Österreich und war just, ja, ich sag mal, Host, naja, Host nicht direkt, aber stellvertretend für das Siegerland aus dem letzten Jahr bei einem der größten europäischen Musik Wettbewerbs, die es so gibt auf diesem Kontinent. So, und jetzt wissen einige, wovon ich spreche, nämlich von Cosmo, und der hat just seine EP gedroppt, die heißt Lieber tanze ich weiter, zwischen Unsicherheit und Überforderung, der Soundtrack für eine Jugend, die in den 2020er Jahren erwachsen wird. Und in der neuen EP erzählt Cosmo von einer Generation, die mit Krisendruck und ständigen Veränderungen lebt und sich trotzdem nicht unterkriegen lässt. Er ist 19 Jahre alt und setzt dabei auf eine klare Haltung zwischen nicht verzweifeln, sondern einfach weitermachen. Musikalisch verbindet Cosmo modernen tanzbaren Pop mit kompromissloser Ehrlichkeit und schafft damit einen ganz eigenen Sound, der sowohl mitreißt als auch berührt. Und sei es Herzschmerz oder Weltwirtschaftskrise, die aktuelle EP schenkt den Mut, auch in schwierigen Zeiten an morgen zu glauben und deswegen nicht stehen bleiben, sondern einfach weiter tanzen. Und genauso heißt auch die EP Lieber tanze ich weiter. Und die aktuelle Single, die ist nicht der Beitrag aus dem europäischen Musikwettbewerb, sondern die heißt Alle meine Nachbarn. Und was diese treiben, das hören wir uns jetzt an. Hier ist Cosmo aus der EP Lieber tanze ich weiter mit der Nummer Alle meine Nachbarn.
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Musik von Cosmo, alle meine Nachbarn und die tanzen und tanzen und tanzen. Wie sollte es auch anders gehen bei dieser Musik und bei dem Namen dieser EP, ich tanze einfach weiter. Musik aus Österreich hier, präsentiert in der Sendung, die einmal im Monat meinen ganz persönlichen monatlichen Streifzug durch die deutschsprachige Musiklandschaft widerspiegelt und sie heißt, ja, Neudeutsch, neue deutschsprachige Musik mit mir, dem Michael. Jetzt geht's weiter mit Willy Wonk und der trifft Nostalgie auf die Zukunft. Er liebt den Sound der 80er und bringt diesen speziellen Vibe zurück in die heutige Zeit. Mit einer Mischung aus treibenden Rhythmen und starken Melodien schafft er Musik für alle, die das Lebensgefühl dieser Ära im modernen Gewand suchen. Und die aktuelle Single, die heißt Du bist schön. Ich finde, die Nummer ist auch richtig schön geworden und deswegen hat sie verdient, hier einen Platz in dieser Sendung verdient und bekommen. Hier ist Willy Wonk.

0: Ich finde es auch wunderschön, dass ihr eingeschaltet habt hier in der Sendung, die so heißt, wie sie ist, Neudeutsch, neue Deutschsprachmusik. Gerade eben gehört hier Willi Wong mit der Nummer Du bist schön. Und was soll ich sagen, wenn ich rausgucke aus dem Fenster, ja, das Wetter könnte eventuell ein bisschen schöner werden, aber es geht tatsächlich, oder? So, Smalltalk abgehakt, jetzt geht's weiter mit Charlie Ann. Und ja, wenn jetzt einige sagen, den habe ich schon mal gehört, ja, dann erinnert ihr euch wahrscheinlich zurück an das Jahr 2014. Damals gewann sie eine große Castingshow im deutschen Fernsehen und ja, schien damit auf dem direkten Weg in eine große Popkarriere zu sein. Doch während andere ihre Geschichten veröffentlichen, verschwand ihre eigene zwischen anonymen Songwriting-Sessions, fremden Projekten und Songs, die nie erscheinen durften, und Jahre voller Stimmen im Hintergrund, Jahre voller Stille. Aber nun ist sie zurück, ohne Label, ohne Sicherheitsnetz, dafür aber mit einem Song, der so persönlich ist, dass er fast wehtut beim Hören und mir persönlich einen ordentlichen Satz Gänsehaut verpasst hat. Und man muss dazu sagen, für diese Produktion der aktuellen Single Narzisstisch, da hat sie ihren Verlobungsring verkauft, ein Symbol für etwas Zerbrochenes, das sie in ihre Musik verwandelte. Und dieser Song, ja, der wurde kurz angeteasert, plopp auf den Social Media Kanälen, und innerhalb von ein paar Tagen hat er über 100.000 Views erhalten. Und deswegen, ja, ist das vielleicht der erneute Startschuss nach, ja, man muss jetzt mal zurückrechnen, über 12 Jahren Stille, Funkstille, ja, vielleicht der Neuanfang für Charlie N, ja, genau, dann doch noch einmal das zu erleben, was sie damals absolut verdient hätte. Die Nummer ist auf jeden Fall für mich, wie gesagt, ein richtiger Ohrwurm, ist im, Ohr kleben geblieben, hat mir Gänsehaut bereitet, und deswegen jetzt hier an euch da draußen Ohren auf für Charlie N mit der Nummer Narzisstisch.
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1: Das Musik von Becker Birkenstocks heißt diese Nummer. Eine richtig schöne, ja, frühsommerliche, frühlingshafte Ohrwurm-Pop-Nummer, die einfach hier in diese Sendung gehört, die so heißt wie sie ist, Neudeutsch. Neue deutschsprachige Musik mit mir, dem Micha, mein ganz persönlicher monatlicher Streifzug durch die deutschsprachige Musiklandschaft. Und weiter geht's jetzt mit einem echten Hottie, Brender Blitz, die heißt so. Und euphorisch klingt der Sprung in den Abgrund und ja, sie klingt so, als würde man sich einen Center-Shock ins Auge reiben. Ich lasse das mal kurz im Raum stehen, damit man so ein Gefühl dafür kriegt, ja, wie Brender Blitz denn klingt. Und Brender Blitz wäre nicht Brender Blitz, wenn das Kunstwerk nach der Musik aufhören würde. Nein, Brender Blitz. Shows sind eine Einladung zum Erleben, ein Happening, der versucht, die Grenzen zwischen Bühne und Publikum verschwinden zu lassen. Und ihre neue Single Ballet Taj heißt diese, die markiert den Auftakt von Brender Blitz neuem Club-Kapitel. Zwischen experimentellem Dance-Pop und Club-Ästhetik erzählt der Track von Vergänglichkeit und der Schönheit loszulassen, um Raum für Neues zu schaffen. Eine hymnische Einladung, das Leben im genau jetzt diesen Moment zu feiern und zu leben. Wie das musikalisch klingt, das hören wir uns jetzt an. Hier ist Brender Blitz mit der Nummer Belle Letage.

0: Ja, schlägt ein wie ein Blitz. Brennender Blitz mit der aktuellen Nummer Belletage. Richtig clubtauglich die Nummer. Ist auf jeden Fall ein Banger, wie man so schön sagt. Und hat verdient seinen Platz hier in dieser Sendung, die so heißt, wie sie ist. Neudeutsch, neue deutschsprachige Musik. Mit mir, dem Micha, mein ganz persönlicher monatlicher Streifzug durch die deutschsprachige Musiklandschaft. Und jetzt geht's weiter mit Moosbach. Raus aus meinem Kopf heißt die aktuelle Nummer. Und Moosbach, ja. Der hat mit diesem Track das schwere Thema Gegensätze aufgegriffen und das Thema steht im Gegensatz zur energetisch positiv wirkenden Grundstimmung des Songs und macht das damit verbundene Gefühlschaos umso greifbarer. Es geht um eine Trennung, es geht um die Schwierigkeit damit abzuschließen und grundsätzlich seine Songs drehen sich um das, was echt ist, Verlust, Selbstfindung und und das Suchen nach Nähe. Sein Sound, der kommt an und ist im Endeffekt eine richtig gute Nummer. Immer ein Garant dafür, ordentlich Klicks zu sammeln. Und aktuell entwickelt er sich weg vom reinen Rap, aus dem er ursprünglich kommt, hin zu einer tanzbaren Indie-Pop-Vibe-Nummer. Und wir sind gespannt, was musikalisch da noch auf uns zukommt. Hier ist erstmal Moosbach, der übrigens bürgerlich Fabian Moosbach heißt, mit seinem aktuellen Song Raus aus meinem Kopf.
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Das Musik von Moosbach, raus aus meinem Kopf, hier in der Sendung, die so heißt, wie sie ist, Neudeutsch, neue deutschsprachige Musik. Ja, ich hoffe, ich gehe nicht raus aus eurem Kopf, sondern brenne mich da so ein bisschen fest, denn das hier, das ist die Sendung, einmal im Monat, mein ganz persönlicher Streifzug durch die deutschsprachige Musiklandschaft. Und jetzt geht's weiter mit einer Nummer, die kommt von High Spencer. Im August, Ende August wird es soweit sein, ihr kommendes Studioalbum Immer Nie wird erscheinen und die aktuelle Single-Auskopplung, die heißt Gespenster, und damit veröffentlichen sie einen Indie-Track über das Gefühl, sich in den eigenen Gedanken zu verlieren und darüber, in Momenten von kreisenden Worst-Case-Szenarien und innerer Unruhe einen Umgang mit den eigenen Gespenstern zu finden, ohne ihnen dauerhaft Raum zu geben. Musikalisch trifftreibender Indie-Rock auf eine spürbare Dynamik zwischen Anspannung und Aufbrauch, und dabei schafft der Song Gespenster den Spagat zwischen Schwere greifbar zu machen und ihr gleichzeitig Leichtigkeit entgegenzusetzen. Und wie das musikalisch klingt, das hören wir uns jetzt an. Hier ist High Spencer aus dem kommenden Album Immer Nie mit der aktuellen Single Gespenster. Und

von Amy Warning, ausgehen, ein elektrisierendes Gefühl, einen maximal eingängigen Groove, eine subtil feierliche Stimmung, die man erzeugt, und dann braucht man im Endeffekt nur Amy Warnings, ja, eigene Stimme und ein flirrender Chor und eine taktvolle Bassline und reduzierte Drums, um zu beweisen, dass diese leichtfüßig tapsende Single trotzdem funktioniert, mit einer Geruhsamkeit, einem zum Tanzen bewegt und eine Atmosphäre einer magischen, lauen Sommernacht einfängt, aufsaugt und eine Zeit quasi überträgt, in der man einfach nur sich bewegen möchte. Punkt an dieser Stelle. Und jetzt geht's weiter mit Sophie. Und Sophie, die hat eine neue Single am Start. Die heißt Nickelodeon und die blickt zurück, voller Nostalgie zurück auf eine unkomplizierte Zeit, in der jeder Streit nach 20 Minuten gelöst war. Der Song ist eine hochemotionale Auseinandersetzung mit dem Erwachsenwerden und der schmerzhaften Erkenntnis, dass alles Schöne vergänglich ist. Und ja, nach den anderen Singles von Sophie ist es mal wieder ein Song über Verletzlichkeit und verbindet dabei die Euphorie mit Melancholie, ein tief berührender Track über das Loslassen und die Akzeptanz, dass nichts ist, wie es mal war und nichts ist, wie es bleibt oder nichts für immer bleibt. So ist es richtig. Jetzt Ohren auf für Sophie und die Nummer Nickelodeon.

Sophie mit der Nummer Nickelodeon, ein Garant, ein Beweis, eine Nummer dafür, dass nichts so bleibt, wie es ist und oder auch mal war. Und an dieser Stelle, ja, müsst ihr ganz stark sein, denn diese Sendung, die neigt sich schon wieder dem Ende. Und trotzdem bedanke ich mich an dieser Stelle fürs Einschalten und dabei sein an und bei den Hörern von Tide Radio in Hamburg, vom Stadtradio Göttingen, von Radio NU in Nordhausen und vom Webradio Deutsch FM. Eine Sprache, ganz viel Musik. Das war schon mit der Juni-Ausgabe. Ich freue mich jetzt schon auf die Juli-Ausgabe. Das ist dann die Sommersendung, die Urlaubssendung. Ich bin gespannt, wer dann schon alles wieder mal dabei ist, wer eine neue Single gedroppt hat aus einem kommenden Album, wer vielleicht schon im Studio war oder wer gerade so der gehypteste Newcomer auf irgendwie einem Festival gewesen ist. Das sind auf jeden Fall sonnige und schöne Aussichten, was zumindest den monatlichen Streifzug durch die deutschsprachige Musiklandschaft angeht, mein ganz persönlicher nämlich. Und ja, für Kenner und gute Zuhörer dieser Sendung, einen habe ich noch und der kommt an dieser Stelle von keinem anderen als Finch zusammen mit Green. Und das ist der perfekte Soundtrack für den Sommer mit Copangan. Ja, das ist die dritte Single-Auskopplung aus dem aktuellen Album Außenseiter Spitzenreiter und damit verbinden die beiden Finch und Green, entspannte Reggae-Vibes, sonnige Melodien, ein echtes Fernweh-Feeling zu einem Track, der nach Freiheit, Meer, langen Nächten unter Palmen klingt. Ich habe denen nichts mehr hinzuzufügen, außer ich brauche jetzt einen kühlen Eistee, ein Planschbecken mit kaltem Wasser, wo ich die Füße reinhängen kann und ein bisschen Wind um die Ohren. Und damit sage ich Tschüss und Ahoi, haltet mich aktuell und freue mich dann dementsprechend, wenn es wieder heißt Neudeutsch, neue deutschsprachige Musik, einmal im Monat mein ganz persönlicher Streifzug durch die deutschsprachige Musiklandschaft. Ich bin raus an dieser Stelle, wünsche euch ein paar schöne Sommertage und bis ganz bald, euer Micha.

Auf Radio NO Nordhausen hören wir jetzt wieder Historisches Archiv Nordthüringen, Sendung zur Geschichte, Archäologie und Heimatkunde. Mein Name ist wie immer Michael Stampniok aus Bischofferode. Das Thema der heutigen Sendung heißt Klangbilder Thüringer Orgelbauschule aus 3 Jahrhunderten, Landkreis Erfurt, eine CD, die im Jahre 1992 erschien, anlässlich der Restaurierung zweier bedeutender Orgeln aus dem 18. und 19. Jahrhundert im Landkreis oder Umgebungsbereich von Erfurt. Diese CD wurde unter anderem eingespielt an der Kirche St. Maria zu Ingersleben, und zwar dort an der grundlegend restaurierten Knauforgel. Der Name Knauf als Orgelbaufirma, vor allen Dingen im 19. Jahrhundert, ist uns auch aus unserer Region bekannt. Zum Beispiel war die Firma Knauf lange Zeit im 19. und auch zu Anfang des 20. Jahrhunderts in Bleicherode ansässig und hat hier in der Großregion viele Orgelinstrumente in den Kirchen gebaut, die auch heute teilweise noch erhalten sind. Gelegentlich in gutem Zustand, gelegentlich aber auch in überholungsbedürftigem Zustand. Diese Knauf-Firma ist eine Orgelbaufirma, die im Raum Thüringen und auch darüber hinaus vor allen Dingen in der zweiten Hälfte des 19. Jahrhunderts eine überregionale Bedeutung hatte. Der Erbauer dieser Orgel, von der hier die Rede ist, Friedrich Knauf, Groß Tabarz, 1862, ist im Prinzip einer der Inhaber dieser Firma, die dann maßgeblich gewesen sind bei ihrer Niederlassung in Bleicherode. Es sind gute, solide Orgelinstrumente für Dorfkirchen, vor allen Dingen mechanische Bauweise, also sehr langlebig. Wir hören heute vor allen Dingen auf dieser Knauforgel in der Kirche St. Maria zu Ingersleben in der Nähe von Erfurt einige bedeutende Orgelwerke in einer Einspielung des Organisten, Kirchenmusikdirektor Gottfried Preller, der damals sehr maßgebend beteiligt war als Orgelbausachverständiger der Thüringer Landeskirche an Restaurierungen, an Orgelkonzerten und so weiter. Wir hören noch einige Worte und biografische Daten zu seiner Person.

Verklungen sind eben von Max Rieger aus 30 kleine Choralvorspiele. Herr Jesu Christ dich zu uns wend, gleich am Anfang, und ein feste Burg ist unser Gott. Wenden wir uns noch einmal einem kurzen Text aus dem Begleitheft der CD zu. Dort steht am Anfang: Sehr geehrte Freunde der Königin der Instrumente, begeben Sie sich mit uns auf einen musikalischen Streifzug durch 3 Jahrhunderte Thüringer Orgelbauschule. Im Herzen des magischen Kunst- und Kulturdreiecks Weimar-Eisenach-Arnstadt entwickelte sich eine unverwechselbare, keinen Vergleich scheuende Orgelbauschule, deren Meisterwerke sich bis heute erhalten konnten. Viele davon benötigen zwar noch dringend die schützende Hand heutiger Orgelbaumeister, doch der Erhalt mehrerer Dutzend solcher historischen Meisterwerke ist für unseren Landkreis, gemeint ist Erfurt, nicht nur eine große Herausforderung, sondern auch ein Pfund, mit dem sich wuchern lässt. Ein Anfang ist gemacht. Der Reisende in Sachen Kunstgenuss findet bei uns ein unvergleichliches Klangbild Thüringer Orgelbauschule aus 3 Jahrhunderten. Einmalige Klangerlebnisse erwarten den, der den Weg auch in abgelegene Dorfkirchen nicht scheut. Noch ein paar Worte zu dem Organisten, der die Einspielungen dieser CD und der jetzigen Sendung damals gemacht hat. Gottfried Pereller. Er ist in seiner Heimatstadt gewissermaßen mit Orgelmusik aufgewachsen. 1948 in Weimar geboren, erlernte er seit dem 6. Lebensjahr das Klavierspiel. Mit 12 Jahren begann die Ausbildung an der Orgel. Ab 1965 studierte er 2 Jahre an der Thüringer Kirchenmusikschule in Eisenach und von 1967 bis 1972 an der Hochschule für Musik Franz Liszt in Weimar. 1972 wurde er Preisträger beim internationalen Johann Sebastian Wettbewerb in Leipzig. Seine erste Anstellung als Kantor und Organist führte ihn nach Schmalkalden. Seit 1981 ist er Organist der evangelisch-lutherischen Kirchengemeinde in Arnstadt. Im gleichen Jahr erfolgte die Ernennung zum Kirchenmusikdirektor. Neben seiner umfangreichen Organistentätigkeit ist Gottfried Preller Orgelsachverständiger der evangelischen lutherischen Kirche Thüringens und oft Lektor bei Interpretationsseminaren. Sein besonderes Engagement gilt der historischen Aufführungspraxis auf solistischem und kammermusikalischem Gebiet. Zahlreiche Konzertreisen führten ihn durch ganz Europa, Japan und die USA. Des Weiteren wurde er zu Rundfunk-, Film- und Fernsehaufnahmen verpflichtet. 1985 rief er

den Arnstädter Orgelsommer ins Leben und gründete 1992 darauf aufbauend den Thüringer Orgelsommer e.V., dessen Leiter und Präsident er ist. So steht es im Jahre 1992 geschrieben. Der Thüringer Orgelsommer existiert heute noch im Jahre 2017. Herr Gottfried Preller ist daran auch noch beteiligt. Wir hören jetzt weiter. Und zwar von Johann Sebastian Bach, Toccata und Fuge in D-Moll, die bekannte, berühmte D-Moll-Toccata, und zwar ebenfalls in der Kirche St. Maria zu Ingersleben, an der von Friedrich Knauf Großtabarts 1862 erbauten Knauforgel, die im Jahr 1962 durch die Firma Hai Orgelbau Urspringen Rhön grundlegend restauriert

eine Reihe von historischen Hintergrundinformationen zur Kirche St. Maria zu Ingersleben. Nachdem eine vermeintlich zu einem Klostergut gehörende Peterskapelle, gelegen wohl im Zuge des heutigen Petrikirchhofplatzes, baufällig geworden war, ist Anno Domini 1398, den 12. Martii, der Anfang gemacht, von Grund auf eine neue Kirche samt dem Turm zu bauen, allwo ein Garten dazu mal gewesen ist. Diese Kirche wurde Marien, der Mutter unseres Herrn Jesu Christi, geweiht. Kirchenchronik Ingersleben. Auf diesen Kirchenbau aus dem 14. Jahrhundert geht das heutige Kirchengebäude in seiner äußeren Substanz zurück. Das Mittelfenster an der Ostwand behielt sogar seine ursprüngliche Gestalt. An der Außenwand sichtbar haben sich dort auch zwei andere Fenstergewände dieser Zeit bewahrt. Ursprünglich war die Kirche auch Verteidigungszwecken dienstbar. Der mit einer flachen Balkendecke überspannte Innenraum besaß wohl eine Höhe der ersten Empore, einen solchen Wehrzwecken dienenden Umgang, der schießschartenähnliche Wanddurchbrüche miteinander verband, deren Reste sich an der südlichen Außenwand in Höhe des Emporeneinganges noch zeigen. 1527 war der erste evangelische Prediger nach Ingersleben gekommen. Der nun entschieden längeren Predigt Rechnung tragend, machten sich Umbauten in der Kirche nötig. Kirchengestühl wurde eingebaut, der Wehrgang zu einer Art Empore erweitert. Der ursprüngliche Eingang, dessen Reste an der Südseite beim Emporeneingang noch andeutungsweise zu sehen sind, wurde auf die Westseite verlegt und an eben der Stelle ein Emporeneingang geschaffen, dessen Stil auf die Mitte des 16. Jahrhunderts hinweist. Mitte des 17. Jahrhunderts wurden die Einbauten im Kircheninneren dann erweitert, die Empore wurde vergrößert, die Stände für die Rittergutsbesitzer rechts, Zieglerscher Stand 1676, verengten den Altarraum. Mit dem Einbau einer zweiten Empore 1688 wurde der Kirchenraum mit der Holztonne überwölbt. Nachdem im Zuge der wehrtechnischen Entwicklung die Verteidigungsfunktion der Kirche hinfällig geworden war, konnte eine dem damaligen Zeitgeschmack entsprechende Gestaltung des Gottesdienstraumes erfolgen. Schon 1710 waren Fenster durch das Tonnengewölbe gebrochen worden und mit dem Einbau des Kanzelaltares 1769 und der Orgel, Werk 1764, Prospekt 1772, erhielt die Kirche im Wesentlichen ihre heutige Gestalt. Am Anfang des 19. Jahrhunderts wurde dieser Umbau mit dem Durchbruch von größeren Fenstern an Süd- und Nordseite dem barocken Innenraum mit seiner nach Helligkeit strebenden Farbgebung entsprechend vollendet. Leider wurde im Zuge der Umbauten ein alter gotischer Flügelaltar abgebrochen, dessen Figuren heute im Angermuseum in Erfurt besichtigt werden können. Von der ursprünglichen Bemalung der Emporenfelder hat sich auch nur ein kleiner Rest in einem der Gutsherrenstände als Deckbrett wiedergefunden. Er zeigt die Gefangennahme Jesu, den sogenannten Judaskuss, und ist im linken Stand dem Münchhausenschen zu erkennen. 1791 wurde auch der Turm, der ursprünglich ein Ziegeldach hatte, durch den geschieferten Holzaufbau erhöht und mit einer geschweiften Kuppel mit Laterne versehen. Dieser Aufbau wurde jedoch am Ende des Zweiten Weltkrieges völlig zerstört, als politischer Fanatismus einen amerikanischen Beschuss des Dorfes provozierte, der schwere Schäden an der Kirche hinterließ. In den Jahren 1946 bis 1952 wurden jedoch Kircheninneres und Turm der alten Ansicht folgend wiederhergestellt.
Eine 1969 erfolgte Renovierung stellte dann die Farbgebung des Innenraumes in der Fassung des frühen 19. Jahrhunderts wieder heraus, wodurch zwei 1879 angebrachte Deckengemälde des Weimarer Künstlers Professor Franz Arndt zur Geltung kamen. Im Turm ist ein Geläut installiert, dessen Tagzeitglocke vom Jahre 1753 datiert ist und von Nikolaus Sorber aus Erfurt gegossen wurde. Die Totenglocke stammt aus dem Jahre 1686 und ist ein Werk der Werkstatt Hans Heinrich Rausch. 1956 wurde das seit dem Ersten Weltkrieg unvollständige Geläut durch eine Stahlglocke der Firma Schilling aus Apolda ergänzt. Wir hören nun ein weiteres großes Orgelwerk an der historischen Knauforgel zu Ingersleben, gespielt von Gottfried Preller und zwar von Franz Liszt, Präludium und Fuge über den Namen B.A.C.H.

bevor wir uns nun von der Knauforgel in der Kirche St. Maria zu Ingersleben im Landkreis Erfurt verabschieden, noch ein paar kurze Worte zum Instrument selbst. Wie gesagt, Erbauer Friedrich Knauf, Groß Tabarz, 1862. Der Prospekt ist von 1764, Entwurf Stefan Schmalz. Windladen, mechanische Schleifladen, mechanische Ton- und Registertraktur. Zwei Manualwerke und ein Pedalwerk. Das Hauptwerk des Manualwerkes Bordun, Prinzipal, Gambe, Hohlflöte, Gedakt, Oktave, Gedaktflöte, Quint und Oktave, Mixtur, Dreifach, Zimbel, Dreifach in verschiedener Fußtonhöhe. Das Oberwerk Geigenprinzipal, Salizional, lieblich gedakt, Flauto Traverso, Oktave, Flauto Dolce, Quinte, Oktave und das Pedal Violon, Subbass, Oktavbass, Posaunenbass. Kalkantenwecker, Windablass, Pedalkoppeln. Friedrich Knauf verwendete vermutlich von seinem Vorgänger noch einige Register wie Hohlflöte, Violon, Subbass, Oktavbass. Tonhöhe ist 446 Hertz, entspricht der heute üblichen Stimmung, temperierten Stimmung. Eingeweiht wurde die Orgel am 10. Oktober 1992 nach einer längeren Restaurierungsphase. Die Restaurierung wurde damals durchgeführt durch Hai-Orgelbau Urspringen Rhön. Dazu müsste man dann noch sagen, dass also dies von der Firma Knauf in Groß-Tabarz eine relativ große Orgel ist. Mir fällt im Augenblick hier im Landkreis Nordhausen nicht ohne weiteres ein entsprechendes Instrument dieser Größe ein, das vor allen Dingen heute noch erhalten wäre. Allerdings entspricht das so ungefähr der Vorgabe, mit der die Firma Knauf, die sich dann später in Bleicherode ansässig gemacht hat, auch Orgeln hier in der Region vor allen Dingen für einfache Verhältnisse in den Dorfkirchen gebaut hat. Gespielt wurden diese Instrumente in der Regel von schlichten Dorfkantoren, die mit dem Prinzip des Lehrerkantors ja bekanntlich seit etwa Mitte des 19. Jahrhunderts in weitgehend allen deutschen Staaten durch den jeweiligen Staat ausgebildet wurden, indem sie als Volksschullehrer und Organist gleichzeitig ausgebildet wurden und zu deren Dienst es gehörte, das sonntägliche Orgelspiel zu übernehmen auf einer einfachen Basis. Und dementsprechend einfach wurden auch die normalen kleinen Dorfinstrumente gebaut. Bei der Knauforgel in der Kirche zu Ingersleben haben wir ein größeres Instrument vor uns, mit dem auch, wie wir schon gehört haben, opulentere Orgelwerke eingespielt werden können. Wir hören nun zum Abschluss noch einmal auf diesem Instrument von Max Reger aus seinen 30 kleinen Choralvorspielen »Ach, bleib mit deiner Gnade« und dann »Großer Gott, wir loben dich«.

Wir haben nun ausführlich besprochen diese Knauforgel in der Kirche St. Maria zu Ingersleben. Auf jener CD, die ich am Anfang benannt habe, befindet sich aber noch weitere Einspielungen zu einer anderen Orgel im Landkreis Erfurt, diesmal einer ausgesprochenen Barockorgel, und zwar zu Kornhochheim mit dem Erbauer Stefan Schmalz aus Wandersleben aus dem Jahre 1745. Wir haben hier in dieser Sendung nun nicht genügend Zeit, um diese Orgel auch noch zu besprechen und noch eine Reihe von Klangbeispielen zu bringen. Aber ich möchte hier noch zum Schluss darauf hinweisen, wir haben noch ein wenig Zeit, also hören wir noch ein wenig Orgelmusik, ebenfalls gespielt von Gottfried Preller auf dieser barocken Orgel, die in ihrer Tonhöhe circa einen Ganzton über dem heutigen normalen Ton existiert. Das heißt also, wir haben eine andere Prägnanz, einen anderen Charakter in der Tonbildung. Wir hören von Johann Sebastian Bach und dann noch Diverses aus der Familie Bach zum Abschluss. Wir hören dann noch einige Orgelstücke. Ich verabschiede mich aber vorher schon, Michael Stampniok aus Bischofferode, bis zur nächsten Sendung Historisches Archiv Nordthüringen, Sendung zu Geschichte, Archäologie und Heimatkunde. Auf Wiederhören.

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Hallo, hallo und herzlich willkommen zu einer neuen Folge von The Groove. Ich heiße Jan, ich freue mich sehr, dass ihr mit dabei seid. In den nächsten zwei Stunden haben wir sehr viel neue Musik. Wir haben ganz viel da. Wir haben neue Sachen von Soul Peeling. Es gibt eine neue Platte von Stockoff, auf die ich mich sehr freue. Ich habe was Neues gemacht und jetzt gleich zum Auftakt haben wir eine fantastische Platte mit einer großen Besetzung. Lizzie Bradley zusammen mit Inksway haben wir hier. Der Track heißt Sunshine in a Cup. Und am Mikrofon sozusagen musikalische, vokalistische Unterstützung gibt es noch von Aaron Buku und Marley Love. Das Ganze jetzt frisch draußen bei Inner Tribe Records. Ich heiße Jan, ich freue mich sehr, dass ihr mit dabei seid.

0: 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Okay, wir hatten eine sehr, sehr, sehr, sehr schöne Platte. Ist, glaube ich, meine Lieblingsplatte des letzten Monats. Mein April-Release sozusagen. Uptown Funk Empire hatten wir. You've Got to Have Freedom hieß das Ding im Vocal-Mix von Lucas Moinet. Sehr, sehr schöne Platte. Trifft gerade meinen aktuellen Geschmack total. Also diesen sehr Jazz-fokussierten, leichtfüßigen Haus. Mag ich total. Starke Stimme. Einfach fantastische Platte. Ist jetzt oder demnächst draußen bei Escolar Records. Wie gesagt, Uptown Funk Empire. Das sollte man sich, glaube ich, merken. So, ich habe es vorhin gesagt und da ist es schon. Neue Platte von Soul Peeling liegt auf. Wir haben hier den Track Test One zusammen mit B.A.G. Sue. Und das Ding kommt demnächst raus bei Concrete Air Records.
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Yep, DJ Leger hatten wir mit YDKTT. Neuer Track wird demnächst bei Radio Electronica Music erscheinen und ich weiß nicht, ob ihr schon mal die Gelegenheit hattet, DJ Leger live zu erleben. Das ist auf jeden Fall eine Offenbarung für mich gewesen, weil der Mensch an dem Decks einfach mal irgendwie ein Virtuose ist. Ich weiß noch, als ich ihn das erste Mal gesehen habe, habe ich danach geguckt, mit was hat er eigentlich gespielt, und es waren, ja, sagen wir mal, herkömmliche CDJs, also es war nichts Besonderes an dem Gerät, aber was er da rausgeholt hat aus den Tracks und wie er das macht, das ist schon eine echte Offenbarung. Und die zweite Sache, die ich mich immer gefragt habe, wo kriegt er diese ausgeflippten, teilweise ausgeflippten Platten her, die er spielt? Und eine Antwort darauf kann sein, dass er die einfach selbst produziert. Und das hat er eben auch gemacht, ganz offensichtlich eine alte Karatplatte geloopt und daraus was ganz Eigenes gemacht. YDKTT heißt der Track. Offensichtlich. DJ Leger, wie gesagt, demnächst draußen bei Radio Electronica Music. Und ich habe mir was Neues von

Okay, Natascha Dicke, oh Mann, Natascha Dix hatten wir gerade. Zusammen mit Megatronic, ein sehr, sehr schöner Track namens Lean. Und der ist erschienen bei einem Label namens The Jazz Diaries. Ein Label, das ich persönlich noch nicht kenne, aber ich sage euch, nach dem Track werde ich da mal ein bisschen diggen, was The Jazz Diaries noch so zu bieten hat. Holding On heißt diese Nummer, ist von einem Act namens Numbs oder Numbs, demnächst draußen bei Blur Records.

Okay, das war ein neuer Track von mir. Foolin' Around heißt er und ist demnächst draußen bei Blur Records. Ich bin sehr stolz drauf. Ich freue mich sehr drüber. Ach, es ist immer so schön. Ja, wenn's läuft, dann läuft's. Ist doch schön. So, und hier haben wir eine sehr schöne Platte von Fabian Feld. Ein Mensch namens Fabian Feld. Drift Geometry heißt das Ding. Demnächst draußen bei Bobby Donny. Das ist ein Label von Fritz Ventik.

Okay, wir hatten was Neues von Hot Mood. Aber diesmal nicht ganz alleine, also etwas ungewohnter. Sonst habe ich hier Hot Mood eigentlich immer nur als Einzelkämpfer erlebt, aber das macht ja nichts. Er hat jedenfalls mit zwei Menschen namens Gennaro und Moose T. Ihr erinnert euch vielleicht an Moose T. Letzte Woche großes Rätsel um dessen neue Remix-Sammlung. Und jetzt hat er also mit Hot Mood zusammen einen Track gemacht. Nothing Better Than An Edit heißt das Ding. Und zwar für Defected. Großes, großes, großes House-Label. Müsste demnächst groß angelegt released werden. Hot Mood zusammen mit Gennaro und Moose T. Nothing Better Than An Edit.

Oh, ich habe vergessen zu sagen, wie diese Platte hier heißt. Ich weiß, manchen ist das nicht so wichtig, aber ich finde, der Vollständigkeit halber sollte man das schon erwähnen. Dieser Mensch heißt Perrin Navarro und der Track heißt RH, wurde geremixt von NWN, ziemlich viele Abkürzungen, aber sehr, sehr schöne Nummer, die dabei herausgekommen ist, jetzt frisch draußen bei Rhythm and Bliss.

Okay, wir hatten was Neues von Fimiani. Da kommt demnächst eine neue EP bei Toytonics raus. Zusammen mit Edson Sean war das gerade der Track Baby I Want You. Wie gesagt, demnächst bei Toytonics in Berlin draußen. Und ja, jetzt gerade eben schon hier bei mir auf dem Teller. Sehr, sehr schöne, sehr, sehr schöne Nummer. Hier haben wir noch einen Track von mir. Wake Up heißt das Ding, ist Anfang des Jahres erschienen und hier im Remix von Manuel Kane. Auch sehr, sehr, sehr, sehr schöne Nummer. Vielen Dank dafür. Erschienen bei Blur Records.

Okay, wir hatten einen Track von einem Künstler, den hatte ich hier auf jeden Fall schon mal in der Sendung. Und ich glaube, ich war damals auch nicht so ganz sicher, wie man es ausspricht. Sobla oder Zoppela. No Harmony hieß jedenfalls der Track und erscheinen wird das bei Phonogramm demnächst. Hier haben wir was Neues von Rainer von Vielen zusammen mit Disco Creme oder Disco Creme. Love Explosion heißt dieses Ding, demnächst draußen bei Blur Records.

Okay, wir hatten noch einmal etwas Neues aus dem Hause Blur Record. Ein Künstler-Produzent namens Humphrey. Memory Lane hieß der Track, ein bisschen melancholisch. Wie gesagt, demnächst draußen bei Blur Records. Amy Brown hat was Neues gemacht, und zwar mit keinem geringeren als Capote. Da gibt es demnächst ein ganzes Album, wenn ich es richtig gesehen habe. The Funk Biz heißt dieser Track. Demnächst bei Toytonics Amy Brown. Nee, ich habe mich verlesen, es heißt nicht Amy Brown, sondern R.P. Brown. Verzeihung, R.P. Brown und Capote. Funk Biz bei Toytonics.

Okay, wir hatten eine sehr schöne Platte von Sambo. Afterglow hieß das Ding und das Label, bei dem dieses Ding demnächst erscheinen wird, heißt Cecil. Alles sehr, sehr, sehr, sehr schön und anmutig. Perfekte Platte für die Nacht, oder? Und erinnert ihr euch noch an irgendwelche Platten oder Tracks, die ihr 2022 gekauft habt? Ich meine, es ist ungefähr 4 Jahre her oder so. Da ist dieses Ding hier erschienen, Second Try. Meine erste EP war das damals bei Blur Records, hier im Remix vom wunderbaren Thema Carcass. An die erinnert ihr euch doch bestimmt noch, oder?

seid ihr noch da? Ich zögere es gerade etwas hinaus, mein Tablet ist nämlich nicht da. Aber da stehen wichtige Sachen drauf. Zum Beispiel, was wir da gerade Tolles gehört haben, das war ein Track von Rodney. Der hieß Rise Up und wird bei Plastic People erscheinen oder ist vielleicht sogar schon draußen, je nachdem, wann ihr diese Show gerade hört. So, hier haben wir Musik von Monokultur zusammen mit Hassi. Hassi Carlosaurus. Okay, jetzt habe ich's. Ich versuche immer manchmal zu lesen und gleichzeitig das Wortspiel zu verstehen. Manchmal klappt es nicht gleich auf Anhieb. After Four heißt der Track. Feed a Soul heißt das Label, demnächst draußen.

Okay, wir hatten was Neues von Stokoff. Nitro Bits heißt der Track, den wir gerade gehört haben. Ist bei Monophony jetzt draußen, glaube ich. Jetzt oder demnächst, je nachdem, wann ihr das hört. So, ganz am Anfang angekündigt und lange hat es gedauert, aber da ist sie. Eine neue Platte von Sven Wegner. Live Your Life wird sie heißen und wird bei uns, also bei Radio Electronica Music erscheinen.

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0: So, sind wir ein bisschen dahin geträumt, ein bisschen abgedriftet. Das ist überhaupt nicht schlimm. Wir sind kurz vor Schluss heute. Wir hatten gerade eine sehr schöne Platte von Frank Roger.
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0: Chugger. Jetzt hab ich's. Chugger hieß das Ding. Frank Roger. Und Wipe Me to the Moon hieß das Label. So, jetzt ist aber wirklich langsam Schluss. Letzte Platte für heute läuft SimKit zusammen mit The SOS. Sehr, sehr schönes Ding. Bus Ride to the Mars heißt das Ding. Und ist jetzt frisch draußen bei Peppermint. Das ist das Label von Moose T, der da auch selbst Dinge released, und das soll die letzte Platte für heute sein. Das war's. Danke fürs Zuhören. Ich grüße ganz lieb alle Menschen, die hier an dieser Stelle zuhören, in Erfurt, in Weimar, in Jena und in Nordhausen und im Rest der Welt. Und ich grüße ganz ausdrücklich alle Menschen, deren Musik ich heute hier spielen durfte. Das ist nämlich auch ein absolutes Privileg und eine ganz tolle Sache, dass mir diese ganzen Tracks alle vorab teilweise zur Verfügung gestellt werden, und dafür danke ich wie verrückt. Und ich grüße explizit auch nochmal Nicola und Martin, die beiden Heads von Radio Electronica in Jena. Und das soll es an dieser Stelle gewesen sein. Wir hören uns in einem Monat an dieser Stelle wieder. Und bis dahin wünsche ich eine gute Zeit. Ciao, sagt der Jan. 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

0: 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Am Mikrofon und für die Sendung verantwortlich ist Mario Ruß aus Nordhausen.
1: Und der wünscht euch auch heute einen wunderschönen guten Abend und für die nächsten 4 Stunden eine gute Fahrt.

Was für ein Einstieg in die heutige Ausgabe des Night Trains. Nicht nur der Einstieg in die heutige Ausgabe, sondern auch der Einstieg in ein wirklich fantastisches Soundtrack-Album mit dem Namen Passion. Und später wurde es dann als Passion Music for the Last Temptation of Christ veröffentlicht. Natürlich zu dem Film, zu dem gleichnamigen Film The Last Temptation of Christ von Peter Gabriel. Also der Film nicht, sondern die Musik. Und damit herzlich willkommen zum Night Train Ausgabe April, Mai 2026. Ja, und warum Peter Gabriel als Einstieg in die heutige Sendung? Natürlich, ihr habt es vielleicht in den sozialen Medien schon verfolgen können, das Album So feiert in diesen Tagen 40-jähriges Jubiläum und das soll für uns anders sein, dieses wunderbare und legendäre Album nochmal in aller Ausführlichkeit und vollster Schönheit vorzustellen. Das passiert dann so etwa in Stunde 2. Bis dahin gibt es einen bunten Mix. Achso, es gibt ja noch einen anderen Schwerpunkt in der heutigen Ausgabe, nämlich das The Art of Noise Album Invisible Silence. Das wird so Thema sein im letzten Bereich des Night Trains. Bis dahin gibt es unter anderem Musik von Icehouse, von Madonna, von Level 42, von The Orchestral Nervous in the Dark, von Suzanne Vega und auch ein bisschen was Deutsches von Klaus Lage, von Marius Müller-Westernhagen und von Bab. Jetzt aber erstmal ein kleiner Vorgeschmack auf das Album So von Peter Gabriel. Vielleicht das schönste Werk auf diesem Album, In Your Eyes.

0: Peter Gabriel und In Your Eyes aus dem 86er Mega-Album So. Und dieses Werk In Your Eyes erschien auch als Single, allerdings nur auf dem amerikanischen Markt im August 86. Mehr dazu dann auch im Verlaufe der heutigen Sendung. Hier natürlich eben zu hören gewesen der wunderbare Yusuf Ndur, der hier als Gastsänger dabei war. Und im Background auch Jim Kerr. Und wenn man es weiß, dann hört man das auch relativ gut raus, wie ich finde. Ja, ein Vorgeschmack auf das zweite Thema soll es natürlich auch geben. Hier sind The Art of Noise featuring Max Headroom und Paranomia.
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The Art of Noise featuring Max Headroom und Paranoia. Und wer das Video noch nicht kennt, sollte sich das auf jeden Fall anschauen. Also The Art of Noise und Peter Gabriel waren gerade in dem Bereich, was die Videoproduktion sind, Wegbereiter und haben da hier und da Pionierarbeit geleistet. Jetzt gehen wir Down Under nach Australien und kommen zu Musik von Icehouse.

Ice House und ein Ausschnitt aus ihrem im April 1986 veröffentlichten Werk Measure for Measure, die Single No Promises, hier in der Extended. Die Single erschien bereits im Oktober 1985, allerdings kam sie dann in die europäischen oder allgemein in die internationalen Charts mit etwas Verspätung. Und gerade auch Anfang und Mitte der 80er haben mich die Songs von Ice House gerade durch die wunderbare Stimme von Ivor Davis sehr oft sehr, sehr stark erreicht. Songs wie zum Beispiel Street Cafe oder Great Southern Land, Hey Little Girl natürlich oder auch Stay Close Tonight fand ich wirklich sehr, sehr überragend. Jetzt geht's weiter mit Musik von Level 42.

Level 42 und Lessons in Love erschien ebenfalls im April 1986. Das war natürlich die Extended. Das Album brauchte noch eine Weile. Das erschien dann erst im März 87. Das hieß Running in the Family und die passende Single gibt es dann natürlich auch zu passender Zeit. Jetzt gehen wir ins Kino und zwar in dem Film Pretty in Pink.

The Orchestral Manoeuvres in the Dark und If You Leave, natürlich auch hier die Extended und stammt aus dem Soundtrack Pretty in Pink. Und ich muss ehrlich sagen, ich habe den Film nicht gesehen, also kann ich nicht die vage These aufstellen, dass auch da der Soundtrack besser war als der Film. Ist auf jeden Fall eine romantische Komödie oder heute würde man sagen Romantic Comedy und war musikalisch stark besetzt, also da waren schon interessante Leute auf diesem Soundtrack zu finden, also In Excess, New Order, die ich heute nicht spiele, weil mir der Beitrag jetzt nicht so gut gefallen hat, und dann waren dabei Echo and the Bunnymen, das hatte ich übrigens erst in der Sendung, nämlich Bring on the Dancing Horses. Und wir haben auch noch dabei, also Psychedelic First, die haben auch den Titelsong selbst dazu beigetragen, also das Werk Pretty in Pink, wobei das eigentlich eine ältere Komposition war, ich glaube aus dem Jahre 81, und sie haben sie für diesen Film neu aufgenommen. Und es gab auch eine Neuaufnahme von einem Susan Vega-Klassiker, nämlich Left of Center. Ich kannte den schon als Live-Version von eines ihrer vielen Konzerte, die man 1986 im Radio hören konnte. Und für diesen Soundtrack zu dem Film Pretty in Pink haben sie das Werk neu aufgenommen. Und am Klavier wurde sie dabei unterstützt von einem gewissen Joe Jackson. Musik von Susan Vega.

Suzanne Vega und Left of Center aus dem Soundtrack zu dem Film Pretty in Pink. Eine tolle Nummer, wie ich finde. Wir bleiben im Kino und gehen jetzt in dem Film auf kurze Distanz. Im Original hieß das Werk At Close Range.

Madonna und Live to Tell aus dem Film Auf kurze Distanz, beziehungsweise im Original, wie gesagt, At Close Range, war dann natürlich auch Bestandteil des Albums True Blue. Das Album erschien im Juni 1986 und Live to Tell bereits im März 1986. Der Film war übrigens unter anderem besetzt mit Christopher Walken und Sean Penn und es war ein amerikanischer Thriller. Ich kannte den aber nicht, also ich habe den auch bis heute noch nicht gesehen, aber ich habe gerade gelesen, da ist auch der jüngere Bruder von Sean Penn dabei gewesen, Chris Penn, und das war die Zeit, als Sean Penn und Madonna verheiratet waren. Also sie waren ja zwischen 85 und 89 ein Paar. Eine Ehe mit vielen Höhen und Tiefen. Aber sie müssen wohl danach auch noch freundschaftlich miteinander umgegangen sein. Soweit die internationale Szene. Jetzt gehen wir nach Deutschland und kommen zur Musik von Marius Müller-Westernhagen.

Marius Müller-Westernhagen und das Werk. Wir sitzen alle in einem Boot. Das war Single-Auskopplung Nummer 1 aus dem Album Lausige Zeiten. Das Album erschien im Februar 1986 und zählt zu den Werken, die nicht ganz so auf dem Schirm waren von den Westernhagen-Fans selbst auch. Also da gab es dann frühere bzw. spätere Alben, die einen weitaus höheren Stellenwert hatten. Es gab insgesamt 3 Single-Auskopplungen aus dem Album. Also die erste haben wir gerade gehört. Dann gab es noch Berlin und Es tut weh. Ich habe mich aber heute für ein weiteres Werk entschieden, was nicht als Single veröffentlicht wurde. Und das heißt Kein Gefühl. Musik von Marius Müller-Westernhagen.

Zunächst Musik von Marius Müller-Westernhagen, das Werk Kein Gefühl aus dem Album Lausige Zeiten. Und das eben war natürlich Musik von Klaus Lage und seiner Klaus Lage Band. Ein Ausschnitt aus dem Album Heiße Spuren. Daraus gab es insgesamt 3 Single-Auskopplungen und das war die 3. Single mit dem Namen Stille Wasser. Für mich eine der schönsten Werke von Klaus Lage überhaupt. Single Nummer 2 ist eine der bekanntesten von ihm gewesen. Faust auf Faust war natürlich Bestandteil des Tatort-Krimis mit Chemie. Ja, ihr erinnert euch. Jetzt geht's weiter mit Musik von Bab.

Musik von Bab, endlich allein, und das war die Maxi-Version, deswegen hat es auch ein wenig geknistert, weil da habe ich nur die Vinyl-Fassung gefunden und keine digital überarbeitete Version. Es stammt natürlich aus dem Album Aal Männer, Aal Glatt. Das Album erschien im Januar 1986 und die eben gehörte Single Endlich allein war die zweite Single-Auskopplung, allerdings konnte sie sich kaum in den Charts platzieren. Die anderen Werke, die anderen Single-Auskopplungen, Bunte Trümmer bzw. Time is Cash, Time is Money, fand ich nicht so doll. Also Time is Cash, Time is Money ist für mich so ein Hasswerk, was Bab betrifft. Also ich konnte natürlich diese Ironie verstehen bzw. auch erkennen, aber ich konnte mit dem Werk dann trotzdem nicht viel anfangen. Deswegen habe ich mich für den Titelsong entschieden heute Abend. Hier ist Musik von Bab und das Titelstück aus dem Werk Aal Männer, Aal Glatt.

Wir hörten zunächst das Titelstück aus dem Album Aal Männer, Aal Glatt von Bab und das eben war ein Werk namens Gaga. Und dieses Werk Gaga ist eine Instrumentalfassung des Werkes I Go Swimming von Peter Gabriel. Ein Werk, was um 1982/83 veröffentlicht wurde, zunächst als Live-Fassung bzw. dann später auch als selbstständiges Single, und das hier war die Instrumentalfassung, die wiederum Platz gefunden hat auf der B-Seite der Single Red Rain, und damit kommen wir zum Album So und dem Einstiegswerk zu diesem Album So, nämlich Red Rain.

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Das Mittelstück aus diesem wunderbaren Einstiegswerk Red Rain. Also nicht nur textlich eine sehr, sehr schöne Stelle in diesem Werk, sondern auch musikalisch. Und damit sind wir beim Thema So angelangt heute Abend. Und es gibt einiges zu erzählen, unter anderem über dieses Werk Red Rain. Seine Kombination aus mehreren Inspirationen und die Texte beziehen sich direkt auf einen wiederkehrenden Traum, den Peter Gabriel hatte, wo er in seinem Hinterhofpool schwamm und kalten Rotwein trank. Eine andere Version dieses Traums bezog sich auf Flaschen in Form von Menschen, die auf eine Klippe fielen und darin befand sich dann eine Flüssigkeit, eine rote Flüssigkeit und sie folgten einem sinnflutartigen Regenguss in derselben Farbe. Ja, also ziemlich heftiger Einstieg in dieses Werk und wir bleiben auch so ein bisschen in der Thematik, in der Reihenfolge des Albums und kommen nun zum zweiten Werk dieses Albums So und das war eigentlich eine Veröffentlichung, die fast gar nicht stattgefunden hatte, denn er hatte ja dieses Werk mehr oder weniger zu Hause aufgenommen und hatte dann mit den beiden Produzenten Daniel Lanois und dem Gitarristen David Rhodes diese Werke mehr oder weniger in einer Kombination aus Komposition und ja, sagen wir mal, Gefühlsthematik zusammenstellen lassen. Also zu dritt, sie nannten sich auch die Stooges in der Zeit. Also es war teilweise auch trotz dieser schwierigen Situation für Peter Gabriel selbst, da er befand sich damals in einer Art Depression, war es dann doch eine ganz launige Geschichte. Und dieses letzte Werk, was sie dann eigentlich ganz zum Schluss einspielten, nachdem die Musiker eigentlich schon wieder alle fast zusammengeräumt hatten, das war sehr, sehr wichtig, denn im Nachhinein gesehen war es die erfolgreichste Single, die Peter je veröffentlicht hatte. Die Rede ist natürlich von Sledgehammer.

Peter Gabriel und der berühmt-berüchtigte Dance-Mix, der den Begriff Sledgehammer, also Vorschlaghammer, nochmal so richtig kräftig rüberbringt. Und das war die erste Single aus dem Album So, erschien im April 1986. Und ich habe nochmal nachgeschaut, 9 MTV Video Music Awards hat dieses Werk abgeräumt. Allerdings kein Grammy, war zwar dreimal nominiert als Record of the Year, Song of the Year und Best Male Rock Vocal Performance, aber da ging er leer aus. Ich weiß auch gar nicht mehr, gegen wen er da verloren hat. Und eine unglaubliche Bläserfraktion, die so ein bisschen überraschend war, und man hat ihm auch so ein bisschen vorgeworfen, hätte dazu Phil Collins geschaut, weil der in der Zeit auch viel mit Bläsern gearbeitet, aber vom Sound, von der Ausrichtung her im Motown-Stil. Und bei Peter war das schon so der Soul-Stil à la Otis Redding, und er war ja auch seinerzeit, beziehungsweise nicht seinerzeit, das ist wahrscheinlich heute noch, ein großer Otis Redding-Fan bekanntermaßen. Und ja, eine tolle Nummer und ja, textlich gesehen schon sehr sexualisiert. Das sieht man auch, wie gesagt, in dem Video. Wer es nicht kennt, also das sind die wenigsten wahrscheinlich von euch, sollte sich das nochmal anschauen. Das war ja eine Pionierleistung, gerade was diese Stop-Motion-Technik betrifft. Aber auch musikalisch war es eine sehr interessante Komposition. Und wie gesagt, kam fast nicht zustande, weil er relativ spät diesen Einfall hatte, dieses Werk zu veröffentlichen bzw. zu komponieren. Aber auch die B-Seiten waren sehr interessant. Die haben allerdings mit der A-Seite musikalisch gesehen überhaupt nichts zu tun, aber sehr spielenswert und finden sich, glaube ich, auch nur auf der B-Seite bzw. dann später auf diversen Samples. Und die haben wir jetzt beide am Stück, und zwar zunächst einen Mix von I Have the Touch und dann das wunderbare Don't Break This Rhythm. Musik von Peter Gabriel.

Peter Gabriel und zunächst der Remix von I Have the Touch und dann das Werk Don't Break This Rhythm, die B-Seiten der ersten Single-Auskopplung aus dem Album So Sledgehammer. Bevor wir zur nächsten Single-Auskopplung von diesem Album So kommen, gehen wir in das Album Peter Gabriel Nummer 3 zurück in das Jahr 1980 und kommen zu einer Zusammenarbeit zwischen ihm und Kate Bush. Das Werk heißt natürlich Games Without Frontiers.

Peter Gabriel und ein Ausschnitt aus seinem Album Peter Gabriel Nummer 3, wenn man so will. Also die hatten ja eigentlich nur den Namen Peter Gabriel und hatten dann später noch so Bezeichnungen, die so das Cover beschreiben oder beschrieben hatten. Und zu hören natürlich auch die wunderbare Kate Bush, die bei dieser Produktion mit dabei waren. Das war die erste Zusammenarbeit zwischen den beiden. Das Album erschien im Mai 1980 und es gab auch eine deutsche Version von diesem Album und das Lied hieß auf der deutschen Fassung natürlich Spiel ohne Grenzen. Und damit sind wir bei der zweiten Single-Auskopplung aus dem Album So und die hieß natürlich Don't Give Up und auch da gibt es einiges zu berichten. Und Peter Gabriel wurde inspiriert bei diesem Werk von Fotografien aus der Depressionsära von einer gewissen Dorothea Lange und die hatte arme Amerikaner unter schwierigen Bedingungen aufzeigen wollen und Gabriel sah auch unter anderem Bilder aus dem Buch In This Proud Land und empfand es irgendwie angemessen, dieses zu thematisieren und er nannte auch die Arbeitslosigkeit in dem Vereinigten Königreich zu dieser Zeit unter der Präsidentschaft von Margaret Thatcher als weitere Inspiration. Also Gabriel schrieb im Grunde genommen über einen Mann, dessen Arbeitslosigkeit in seiner häuslichen Beziehung für Stress sorgte und hat in einer Fernsehsendung über die Folgen der Arbeitslosigkeit auf das Familienleben gesehen und sagte, dass es in dieser Zeit in seine eigenen Probleme hineingespielt hat und er sah darin eine Kombination aus diesen und häuslichen Schwierigkeiten. Der Text handelt von den Gefühlen dieses Mannes, von Isolation, Einsamkeit und Verzweiflung. Und Kate Bush sang auf der anderen Seite dann die Worte der Hoffnung und Ermutigung und der Titel war genau das, was Gabriels damalige Frau sagen würde, wenn er emotionale Schwierigkeiten hatte. Wenn er in sehr tiefe Depressionen fiel, sage ich immer, gib nicht auf. Ich denke, der Song dreht sich viel um uns. Und vielleicht habt ihr auch das Video mal gesehen, es gibt ja zwei Fassungen davon und eines der beiden Videos ist produziert worden von Godly and Cream und darin sieht man im Grunde genommen 5 Minuten lang Peter Gabriel zusammen mit Kate Bush, wie sie Arm in Arm, ja mehr oder weniger sich im Video drehen und man sieht sie singen und man sieht sein Gesicht bzw. ihr Gesicht, wie sie auch hoffnungsvoll versucht, ihm wieder Halt zu geben und er hatte aber Schwierigkeiten, ob er das machen darf, weil er war, wie gesagt, in der Krise mit seiner Frau Jill und hatte gefragt, ob er das denn machen darf, dass er eben, was ich über 5 Minuten lang mit Kate mehr oder weniger sehr eng umschlungen in diesem Video zu sehen ist und sie antwortet dann, natürlich Liebling, du machst das jetzt und dann hat er aber gesehen, dass es ja jedes Mal sehr weh tat, wenn sie dieses Video sah. Ja, also hier, natürlich nicht das Video, aber zumindest das Werk Don't Give Up von Peter Gabriel zusammen mit Kate Bush.

Peter Gabriel und Kate Bush zusammen und die Single Don't Give Up. Bei den Live-Fassungen hat er dann hier und da versucht, auch das Publikum mitzureißen, dass sie dann sozusagen alle zusammen diese Textzeile Don't Give Up singen. Eine tolle Produktion mit einem wunderbaren Bass von Tony Levin und den Drums von Manu Katché. Ja, es gab auch da einige B-Seiten bzw. einige Songs auf den B-Seiten und es gibt insgesamt drei, die hören wir auch alle. Aber wir fangen erstmal mit der eigentlichen, ja bis dahin nicht veröffentlichten B-Seite an, und zwar ist das das Werk Curtains.